0: 7 Minuten Zeitverlust und im weiteren Verlauf zwischen Kreuz Recklinghausen und Recklinghausen-Hochlamark 1 Kilometer stockender Verkehr. Wir wünschen allen unterwegs gute Fahrt.
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2: Ich würde mal sagen, läuft für Taylor Swift, ne? Das Wirtschaftsmagazin Forbes schätzt ihr Vermögen inzwischen auf 2 Milliarden Dollar. 2024 ist sie ja schon Milliardärin geworden. Ja, und wie das so ist mit dem großen Geld, es wird meistens einfach immer mehr. Laut Forbes ist Taylor damit eine der kommerziell erfolgreichsten Songwriterinnen aller Zeiten. Milliardärin. Das kannst du dir als Normalsterblicher gar nicht vorstellen. Ich sag mal so, das sind sehr, sehr, sehr, sehr, sehr, sehr viele Nullen. Hier ist Taylor Swift mit Opalite. 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

0: So, italienisches Essen kennt ihr alle, ist geil. Pasta und Pizza und Antipasti, Wir kennen auch griechisches Essen, das ist auch geil. Oder japanisches Essen und. Aber was macht denn finnisches Essen mit euch? Und falls da gerade eine große Leere in eurem Kopf ist, das ist kein Ding, so geht es vielen. Und deswegen startet Finnland jetzt eine Marketingaktion. Es werden 16 Touris gesucht, die sich durch finnische Tasting-Menüs probieren sollen. Und die kriegen auch noch einen kostenlosen Kurzurlaub obendrauf. Bewerben geht online. Und übrigens, um euch einen kleinen Überblick über die finnische Küche zu geben, da gibt's viel Fisch und viele Kartoffeln und so Sachen wie Rentiereintopf. Irgendwas stimmt mit Rudolf nicht.
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sich selbst was vormachen oder irgendwas schönreden. Könnt ihr das gut? Ich bin da ja ein absoluter Vollprofi drin, ne? Malik Harris offenbar auch, denn er hat genau darüber einen Song geschrieben. Hören wir gleich neu bei uns, Lie to Me. Und vorher habe ich aber noch ein bisschen entspannten Country im Gepäck für euch. Das ist Dasher mit Austin jetzt bei uns. Ich wünsche euch einen schönen frühen Samstag und vor allem eine gute Nacht mit uns.

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0: hallo zusammen, lass mal über den Tod sprechen. Wow, was für ein Downer um diese Uhrzeit. Über den Tod sprechen wir ja irgendwie nicht gerne, ne? Und wenn, dann erst irgendwie, wenn wir müssen. In Düsseldorf ist das nicht so. Da machen das dieser Tage viele, und zwar aus beruflichen Gründen. Da trifft sich nämlich gerade die Bestattungsbranche auf der BEFA Forum. Das ist eine große Fachmesse für Bestattung, Friedhof und Trauerkultur. Und da geht's längst, ja, längst nicht mehr nur um klassische Särge oder Grabsteine. Kollege Leo Arrighi ist da, hallo.
1: Hallo.
0: Da geht's richtig ab.
1: Ja, vor allem in Sachen Digitalisierung. Es gibt zum Beispiel einen digitalen Sarg mit Tracker.
0: What? Was willst du denn da tracken? Also ich meine, unter der Erde, hä?
1: Ja, geht eher um das davor. Angehörige können dann per App verfolgen, welche Stationen der Verstorbene gerade durchläuft.
0: Ah,
1: also Abholung, Kühlung, Versorgung bis zum Krematorium hin.
0: Crazy, ja.
1: Nach der Beisetzung wird dann der letzte Standort übermittelt. Vor allem bei so anonymen Bestattungen im See oder Wald ist das für Angehörige natürlich eine schöne Möglichkeit, so einen letzten Ort zum Trauern zu haben.
0: Okay, das leuchtet mir ein. Ja, was gibt's noch so Kurioses?
1: Ja, es gibt auch neue Arten von Urnen zum Beispiel. Etwa welche, die aussehen wie Handtaschen.
0: Krass.
1: Also nicht dieses klassische Gefäß, sondern die sehen eher so aus wie was, das du abends zum Ausgehen nehmen würdest. Mhm. Quasi wie so ein Designerobjekt fürs Regal. Wobei man die Urne in Deutschland natürlich nicht einfach zu Hause behalten darf. Und dann gibt's Biosärge, etwa aus Pilzmaterial, die
0: Krass.
1: Sich besonders schnell zersetzen sollen. Generell sind biologisch abbaubare Särge, aber auch Urnen, vor allem bei Wald-, Baum- oder Seebestattungen wichtig, weil sie sich im Boden oder Wasser auflösen sollen.
0: So, und dann kommen wir jetzt noch zu den Autos.
1: Ja.
0: Wir kennen alle diese länglichen Leichenwagen, aber das ist jetzt total out. Der neue heiße Scheiß ist
1: ein Porsche-Leichenwagen mit
0: wow.
1: 598 PS und bis zu 280 km/h schnell. Das ist dann die sehr spezielle Variante von noch einmal stilvoll abfahren.
0: Mhm.
1: Ja, viele moderne Fahrzeuge haben innen dann irgendwie auch so ausfahrbare Sargplattformen, Schienensysteme, LED-Beleuchtung, edle Holz- oder Lederverkleidung und viel Glas, damit der Sarg oder die Urne noch mal pompöser präsentiert werden kann. Und es gibt ganz natürlich auch elektrische Modelle.
0: In Düsseldorf läuft gerade eine große Bestattungsmesse und da gibt es auch echt einige kuriose Sachen. Danke dir, Leo.
1: Gerne.
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1: Ich bin Tine Klimach. Kreml-Chef Putin hat beim Internationalen Wirtschaftsforum in St. Petersburg eine lange Rede zur Weltpolitik gehalten. Ein von Präsident Zelensky angebotenes direktes Treffen lehnte er ab. Er räumte außerdem Probleme der russischen Wirtschaft ein.
2: Kreml-Chef Putin hat hier in St. Petersburg die Wirtschaftsprobleme Russlands heruntergespielt. Das Land werde alle Schwierigkeiten überwinden. Dabei erwähnte er auch die Schäden durch die ukrainischen Drohnenattacken. Überhaupt zeigte sich Putin sicher, seine Kriegsziele in der Ukraine zu erreichen. In einem vom ukrainischen Präsidenten vorgeschlagenen Friedenstreffen aber sieht er keinen Sinn, solange der Konflikt nicht dauerhaft gelöst werde. Vielmehr rief Putin Russlands Soldaten auf zum Kampf, um den Donbass bald komplett zu erobern. Aus St. Petersburg, Ulf Mauder.
1: Der Präsident des Deutschen Städtetages hat die Pläne für die Pflegereform scharf kritisiert. Diese würden für die Kommunen eine zusätzliche Belastung in Höhe von 1 Milliarde Euro pro Jahr vorsehen, sagte Burkhard Jung der Deutschen Presseagentur. Die Pflegeplätze sind seinen Angaben zufolge bereits jetzt so teuer, dass sie zum Großteil von der Sozialhilfe über die Kommunen finanziert werden müssten. Auf der internationalen Raumstation ISS hat es einen Zwischenfall mit Folgen für die Besatzung gegeben. Wegen Lecks an einem Modul wurden 5 Raumfahrer angewiesen, sich in das Dragon-Raumschiff zu begeben. Das teilte eine Sprecherin der US-Raumfahrtbehörde NASA auf der Plattform X mit.
3: Die ISS kommt in die Jahre und immer wieder gibt es Lecks, Risse und andere Defekte an der 25 Jahre alten Raumstation. Die derzeitige Besatzung war zunächst angewiesen worden, im angedockten Dragon-Raumschiff zu warten, bis der Riss geflickt ist. Aber dann wurde wegen neuer Risse doch eine größere Reparatur beschlossen und die Astronauten konnten zunächst zurück in die Station, solange weitere Messungen und Daten gesammelt werden. Die Sicherheit sei nicht gefährdet, versichert die russische Raumfahrtbehörde Roskosmos. Aus den USA, Tina Eck.
1: Zum Sport. Kurz vor dem WM-Start fällt Spieler Lennart Kahl vom FC Bayern verletzungsbedingt aus. Er hat sich beim Training einen Muskelriss im linken Oberschenkel zugezogen, wie der DFB mitteilte. Bundestrainer Nagelsmann hat den Leipziger Assan Wedraogo in den Kader nominiert. Und die DFB-Frauen haben sich für die Weltmeisterschaft in Brasilien nächstes Jahr vorzeitig qualifiziert. Mit dem 2:0 gegen Norwegen haben sie ihr Ticket für die WM gelöst.
4: Das Wetter.
5: Jetzt in der Nacht verabschieden sich die letzten Schauer und danach wird es vielerorts klar. Örtlich kann aber auch ein bisschen Nebel dabei sein. Trocken bleibt es aber auf jeden Fall. Die Tiefstwerte, die liegen so zwischen 11 und 8 Grad. Tagsüber erwartet uns dann so ein Mix aus Sonne, Wolken und vereinzelten Regenschauern bei 18 bis 22 Grad.
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6: A43 Recklinghausen-Wuppertal zwischen Kreuz Recklinghausen und Recklinghausen-Hochlamark. 1 Kilometer Stau, wir wünschen allen unterwegs gute Fahrt.
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5: Hallo, guten Morgen zusammen. Johanna Tänzer ist hier und ich hoffe sehr, Teddy Swims nimmt mir das nicht übel, dass ich ihn Klugscheißer nenne, aber sorry. Er hat seine Single ja Mr. Know-It-All genannt, ne? Ja, das heißt ja wohl Klugscheißer. Naja, wir sind ja so, deswegen ist das, glaube ich, nicht so schlimm. Ich glaube, wir schreiben uns privat trotzdem noch weiter WhatsApp. Ja, kein Problem. Hier ist er für euch. Schönen Samstagmorgen.

0: It's over. Hallo, einen schönen frühen, guten Samstagmorgen wünsche ich euch. Hoffe, ihr haltet gut durch. Gleich die neue Single von Olivia Rodrigo, Drop Dead. Vorher eine Runde Atze.
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3: Ja, nee, ist klar.
4: So, was haben wir denn jetzt hier noch? Ralf Schumacher und sein Etienne haben geheiratet. In Saint-Tropez. Ja, klar, wo sonst? Die Geissens waren natürlich auch da. Ja, schön im Beachclub Bouillabaisse. Jo, ist klar. Bouillabaisse. Warum nicht gleich im Coq au Vin? Höhepunkt der Hochzeit war natürlich das Geschenk der Geissens. Ein Porträt von Ralf und Etienne im Pop-Art-Stil für 15.000 Euro. Ja, der kann sich auch für 15 Euro bei Temu bestellen. Einfach Foto hinschicken und fertig. Ich glaube, das haben die Geissens auch gemacht. So sieht's auf jeden Fall aus. Die haben nämlich ein Foto von sich in dieses Bild mit einarbeiten lassen. Also, dieses sogenannte Kunstwerk für 15.000 ist so hässlich. Wo willst du das hinhängen? Und das muss ja aufhängen, war ja teuer, auch wenn die mal zu Besuch kommen. Aber das ist ja so hässlich, da fällt dir die Tapete von der Wand. Das kannst du ja nur in die Garage hängen, als Diebstahlsicherung für Ferrari. Ach ja, komm, soll wohl eine schöne Hochzeit gewesen sein, was man so hört. Vor allem die Trauung. Der Pastor hat auch nicht gefragt, wollen Sie Ihren Etienne lieben und ehren? Sondern er hat gefragt, Herr Schumacher, wollen Sie wissen, wie viel mein Auto wert ist?
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1: Ich bin Tine Klimach. Die Pflege kostet viele Betroffene schon heute ein Vermögen. Jetzt gibt es Streit um die geplante Pflegereform von Gesundheitsministerin Nina Wagen. Kritiker befürchten, dass Pflegebedürftige und ihre Familien künftig länger auf finanzielle Entlastungen warten müssen.
2: Genau davor warnt auch der Deutsche Städtetag. Präsident Jung sagt, viele Menschen könnten die hohen Kosten für einen Pflegeplatz schon jetzt nicht allein stemmen. Dann müssten häufig die Kommunen einspringen. Die Reform sieht unter anderem vor, dass Entlastungen für Heimbewohner später greifen als bisher. Die Union hält das für notwendig. Zoe Tassovali, Nachrichtenredaktion.
1: Der russische Präsident Putin hat das angebotene direkte Treffen mit Präsident Zelensky abgelehnt. Er sehe darin noch keinen Sinn, sagte der Kreml-Chef auf dem Wirtschaftsforum in St. Petersburg. Vor einem solchen Treffen müssten erst Vereinbarungen für eine dauerhafte Lösung des Kriegs getroffen werden. Das von Kiew veröffentlichte Schreiben enthalte außerdem Elemente von Unverschämtheit, erklärte Putin. Zelensky bedauerte die Ablehnung. Leider wähle die russische Seite erneut den Krieg, so Zelensky in einer Videobotschaft. Trotz der massiven Luftangriffe im Verlauf des Iran-Kriegs verfügt Teheran nach einer Schätzung von US-Präsident Trump noch über gut ein Fünftel seines Raketenarsenals. Die meisten Drohnenfabriken, Abschussrampen und Einrichtungen zur Raketenproduktion seien ausgeschaltet worden, sagte Trump in einem Interview mit dem TV-Sender NBC News. Prozentual würde er sagen, vielleicht hätten sie noch 22% ihrer Raketen. Das seien immer noch viele, aber nicht mehr das, was sie anfangs hatten. Zum Sport. Bayern Münchens Jungster Lennart Kahl fällt für die Fußball-Weltmeisterschaft aus. Der 18-Jährige hat sich beim Abschlusstraining der deutschen Nationalmannschaft einen Muskelbündelriss im linken Oberschenkel zugezogen, wie der DFB mitteilte.
3: Es ist ein Schock, 8 Tage vor dem deutschen WM-Auftakt. Lennart Kahl gehört zu den Gewinnern der vergangenen Monate. Turbo-Karriere bei Bayern München und bei seinem Startelfdebüt beim DFB begeisterte er gegen Finnland. Unbekümmert und selbstbewusst trat er da auf. Seine ganze Familie sei sehr stolz, dass er bei der WM dabei sei. Das sagte der 18-Jährige noch vor ein paar Tagen. Jetzt das Aus durch eine Verletzung im Training. Thomas Bremser, Nachrichtenredaktion.
1: Bundestrainer Nagelsmann nominierte den Leipziger Assan Vedraogo in den Kader nach.
4: Das Wetter.
5: Jetzt in der Nacht verabschieden sich die letzten Schauer und danach wird es vielerorts klar. Örtlich kann aber auch ein bisschen Nebel dabei sein. Trocken bleibt es aber auf jeden Fall. Die Tiefstwerte, die liegen so zwischen 11 und 8 Grad. Tagsüber erwartet uns dann so ein Mix aus Sonne, Wolken und vereinzelten Regenschauern bei 18 bis 22 Grad.
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7: A3 Oberhausen, Köln zwischen Kreuz Leverkusen und Köln Mühlheim. 1 Kilometer Stau, 51 Minuten Zeitverlust. Und A43 Recklinghausen Wuppertal zwischen Kreuz Recklinghausen und Recklinghausen Hochlammark. 1 Kilometer stockender Verkehr. Wir wünschen allen unterwegs gute Fahrt.
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5: Hallo, guten Morgen zusammen. Leute, das Wetter an diesem Wochenende soll ja irgendwie nur so lala werden, relativ durchwachsen. Also vielleicht braucht ihr ja noch neues Serienmaterial für zu Hause, um euch irgendwie einzukuscheln. Es gibt eine neue Thriller-Serie, Kap der Angst, auf Apple TV. Und was die kann, verraten wir euch gleich.

0: Robert De Niro hat schon vor 35 Jahren als gefährlicher Ex-Häftling im Thriller Kap der Angst sehr gut funktioniert.
1: Ich kann Ihnen nur eins raten, Sie sollten mich nicht so dämlich anquatschen. Ich könnte mich aufregen und dann geraten die Dinge außer Kontrolle.
0: Ja, und schon das war ein Remake eines Filmklassikers aus den 60er Jahren. Jetzt ist der Stoff zum dritten Mal verfilmt worden. Diesmal allerdings als Serie, läuft bei Apple TV Plus. Jörg Albrecht mit dem Seriencheck zu Kap der Angst.
2: Was für eine Filmmusik. Besser kann man Bedrohung und Spannung nicht in Noten verwandeln. Und deshalb hat es der geniale Soundtrack von Bernard Herrmann, der schon im Originalfilm von 1962 zu hören ist und im 91er Remake auch in die Serie Kap der Angst geschafft.
3: Max Cady wurde aus dem Gefängnis entlassen.
2: Mit der Nachricht, dass Max Cady, ein wegen Mordes verurteilter Mann, auf freiem Fuß ist, beginnt die an die Nerven zerrende Story. 17 Jahre hat Cady unschuldig hinter Gittern gesessen. Das haben neue Beweise ergeben.
4: Was hat das mit uns zu tun?
2: Fragt Natalie ihre Mutter Anna, da angesichts der Nachricht von Cadys Freilassung das Essen aus dem Gesicht fällt. Und Sohn Zack weiß auch warum.
5: Du warst seine Anwältin, oder?
2: Anna Boden ist Cadys Pflichtverteidigerin gewesen. Und Tom, der Mann, mit dem sie verheiratet ist, war damals im Prozess der Staatsanwalt. Und beide haben, was Cady betrifft, Leichen im Keller.
6: Ist es denkbar, dass Max weiß, was wir getan haben?
2: Warum sonst sollte Cady bei den Bodens auftauchen?
7: Ich hatte auch mal ein gutes Leben. Hast du Angst vor mir?
6: Nein, warum sollte ich?
2: Naja, vielleicht weil schon zu Beginn der ersten Folge eine vierköpfige Stinktierfamilie tot im Pool der Bodens treibt. Max, Cady sind auf Rache. Rache für 17 Jahre Knast. Javier Bardem als Cady ist eine Naturgewalt. Aber auch die Bodens sind mit Amy Adams, Patrick Wilson, Lily Collyers und Joe Enders perfekt besetzt. Gute Geschichten kennen eben kein Verfallsdatum. Und die von Kap der Angst ist eine sehr gute.
6: Ist das Blut?
8: Irgendwas stimmt nicht. Du meine Güte.
7: Was ist eure größte Angst?

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1: Guten Morgen zusammen, Johanna Tänzer hier für euch an diesem frühen Samstagmorgen. Hoffe, ihr startet gut und entspannet dieses Wochenende. Ich spiele euch jetzt hier dieses eine Lied, das ihr wollt. Also ein Lied. Ja, ein Lied von Mark Forster halt. So heißt die Single. Ein Lied. Schönen Samstagmorgen.

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0: Ich bin Tine Klimach. Der ukrainische Präsident Zelensky bedauert die Absage eines direkten Treffens durch Kreml-Chef Putin. Leider wähle die russische Seite erneut den Krieg, sagte Zelensky in einer Videobotschaft. Zelensky hatte Kreml-Chef Putin in einem Schreiben direkte Friedensgespräche in einem Drittstaat angeboten. Putin lehnte das als verfrüht ab. Für die Pflegeversicherung liegt jetzt ein Sanierungskonzept vor. Aber Bundesgesundheitsministerin Wagen bekommt viel Kritik. Unter anderem soll bei den pflegenden Angehörigen gespart werden, indem Rentenansprüche gekürzt werden. Patientenschützer fordern, gerade die Pflege zu Hause müsste gestärkt werden. Eugen Briesch, Vorsitzender der Stiftung für Patientenschutz im ZDF.
1: Stattdessen werden jetzt zukünftig der größte Pflegedienst Deutschland, und er ist meistens weiblich, dafür bestraft, dass zu Hause sowohl die Eltern oder auch der Ehemann oder die Ehefrau versorgt werden. Und das ist doch kein Zukunftskonzept.
0: Noch ist nichts beschlossen. Das neue Pflegegesetz soll noch vor der Sommerpause ins Bundeskabinett gehen. Anschließend befassen sich dann Bundestag und Bundesrat mit den Plänen. Einen Bericht über Reparaturstau bei schwerem Bundeswehrgerät weist das Verteidigungsministerium zurück. Es sieht keine grundsätzlichen Mängel bei der Ersatzteilversorgung für das Großgerät des Heeres. Die Einsatzbereitschaft der Großwaffensysteme gehe in die richtige Richtung, sagte ein Sprecher. Zuvor hatten Süddeutsche Zeitung, WDR und NDR über einen erheblichen Reparaturstau berichtet.
2: Das Recherchetrio hatte mit Bezug auf interne Infos aus der Heeresinstandsetzungslogistik berichtet, im Mai sei nicht einmal die Hälfte aller Panzerhaubitzen 2000 einsetzbar gewesen. Auch bei den Panzern des Typs Marder und Boxer seien fast die Hälfte in der Reparaturschleife festgehangen. Der Grund, es fehle an Ersatzteilen und an Fachpersonal. Die Verteidigungsfähigkeit sei gefährdet. Das Ministerium bestätigte das nicht, teilte aber mit, wegen der Abgabe von Waffensystemen an die Ukraine entstünden Herausforderungen. Ursula Winkler, Nachrichtenredaktion.
0: Zum Sport. Lennart Kahl, der 18 Jahre alte Jungstar des FC Bayern, fällt für das WM-Turnier in Amerika aus. Kahl zog sich im Abschlusstraining vor dem letzten Testmatch einen Muskelriss im linken Oberschenkel zu, wie der DFB mitteilte. Trainer Nagelsmann nominierte Asan Wedraogo von RB Leipzig in den Kader nach.
3: Das Wetter.
4: Die Schauer ziehen jetzt in der Nacht ab, nach und nach. Anschließend zeigt sich der Himmel oft sternklar. Stellenweise kann es ein bisschen Nebel geben. Regen ist keiner mehr in Sicht. Die Tiefstwerte liegen so zwischen 11 und 8 Grad. Am Tag wechseln sich dann Sonne und Wolken ab. Dazu gibt es aber auch immer mal wieder leider einen Regenschauer. Die Temperaturen, die erreichen 18 bis 22 Grad.
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6: A3 Oberhausen-Köln zwischen Kreuz Leverkusen und Köln-Mülheim. 1 Kilometer Stau, 24 Minuten Zeitverlust. Und A43 Recklinghausen-Wuppertal zwischen Kreuz Recklinghausen und Recklinghausen-Hochlamark. 1 Kilometer stockender Verkehr. Wir wünschen allen unterwegs gute Fahrt.
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4: Hallo, guten Morgen zusammen. Trink aus, wir müssen gehen. So heißt das Finale. Allerletzte Album der Toten Hosen. Und warum die Hosen jetzt wirklich aufhören, darüber habe ich diese Woche mit Campino persönlich gesprochen. Er war bei mir zu Gast und wir haben über den Abschied, über das Album und aber auch über sein liebstes Spaßgetränk gequatscht. Das Interview gibt's gleich hier bei mir in dieser Stunde. Vorher Ace of Base, The Sign. Herzlich willkommen am Wochenende. Schönen Samstag euch.

0: Milo mit AO Technology. Hallo, schönen Samstagmorgen euch.
1: Jetzt bei Johanna Tänzer zu Gast, Campino. Er ist eine echte Rock-Ikone, kommt aus NRW und ist Frontmann der Toten Hosen. Campino gehört seit Jahrzehnten zu den bekanntesten Gesichtern der deutschen Musikszene. Mit neuer Single und neuem Album im Gepäck zeigt die Band, echter Rock altert nicht.
0: Hallo und herzlich willkommen, Campino.
2: Einen wunderschönen guten Tag.
0: Schön, dass du da bist. Und nochmal Glückwunsch zum Album-Release, beziehungsweise zu den Alben. Ja?
2: Ja, vielen Dank.
0: Es ist, finde ich, wirklich ein ganz fantastisches Album geworden. Und dann muss ich sagen, versteht man erst recht wieder nicht, warum ihr bitte aufhören wollt. Campino, bist du dir wirklich ganz, ganz sicher?
2: Ich glaube, wir sind uns als Band sehr sicher, ja. Und die Idee war ja immer, mit Vollgas über die Ziellinie zu brettern und nicht da so auf allen Vieren angekrochen zu kommen. Also okay. Insofern, wenn man da schon gehört hätte auf der Platte, ja, das ist wohl richtig mit dem Auflösen, die sind schon ziemlich müde, dann wäre das fürchterlich schief gegangen. Also es freut mich sehr, dass du so denkst, okay, die stehen da noch verdammt gut da.
0: Voll.
2: Wieso machen die sich jetzt vom Acker? Das ist eigentlich genau das, was wir wollten.
0: Okay, na gut. Kann man irgendwie nachvollziehen. Man sagt ja auch, man soll gehen, wenn es am schönsten ist.
2: Genau, aber der Zeitpunkt ist halt so schwer abzupassen. Das kennen wir alle von jeder Fete. So, wann ist der Moment des Absprungs? Aber ich tendiere doch mehr zu den Leuten, die sagen, lieber 20 Minuten zu früh als 20 zu spät.
0: Lass uns ein bisschen über dieses Album sprechen. Was ich sehr krass und überraschend fand, war direkt der erste Song auf dem Album, nämlich Hier sind die Hosen mit Farin Urlaub.

0: Also für alle, die es vielleicht nicht wissen, es gab ja mal diesen sehr aufgebauten Clinch mit den Ärzten.
1: Ja.
0: Und ist das jetzt irgendwie so dieser Full-Circle-Moment, dass Farin diesen Song singt oder was steckt dahinter?
1: Ja, kann man vielleicht so sehen. Diese Rivalität zwischen den Ärzten und uns, die hat es wirklich gegeben. Wir haben uns natürlich, beide Lager haben sich auch anheizen lassen von den Medien und so. Aber wir waren auch gut eifersüchtig und sauer aufeinander. Und das hat sich dann erst geändert, nachdem die Ärzte sich 5 Jahre ungefähr aufgelöst hatten und wieder zusammenkamen. Das war so ein Turning Point, weil auch bei denen in der Besetzung ein paar Dinge umgestellt worden, neues Management, Rod kam dazu. Und das war so ein Moment, wo wir die Karten neu gemischt haben miteinander. Und von da an ganz vorsichtig eine sehr kollegiale und schließlich auch freundschaftliche Beziehung. Und in den letzten 10, 15 Jahren dann sowieso wirklich sehr gut miteinander ausgekommen. Und Jan hatte vor vielen Jahren schon mal so eine Idee, was zu machen für uns. Es hat damals irgendwie nicht gepasst. Ich habe ihn dann angerufen jetzt vor 2 Jahren und habe gesagt, du Jan, also es sieht so aus, als könnte das jetzt hier unser letztes Album werden. Und ganz ehrlich, ich fände das wirklich klasse, wenn du das erste Lied da singst und so. Ja. Und dann sagt er, ja, finde ich auch. Also gib mir mal ein bisschen Zeit, ich denke mal drüber nach, was man da machen könnte. Und dann ist er direkt mit dieser Hammer-Idee um die Ecke gekommen und da gab es eigentlich nichts zu korrigieren.
0: Ich habe auf jeden Fall schon ein paar Fanreaktionen gesehen, also die feiern das ja total. Freust du dich darüber?
1: Ja, total. Also es war wirklich von Jan unglaublich lieb, also die Mühe, die er sich da gemacht hat und was er da alles reingesteckt hat, das war rührend. Und wir sind also alle sehr, sehr begeistert davon und ihm auch sehr, sehr dankbar, weil es ein gelungener Gag einfach war.
0: Ja, Full Circle Moment halt, sag ich ja. Mehr vom Interview mit Campino aus dieser Woche gibt's gleich hier bei mir. Wir hören vorher jetzt erstmal was, nämlich die Toten Hosen mit dem 3. Song vom Album. Die Show muss weitergehen.

Hallo, guten Morgen zusammen. Johanna Tänzer ist hier für euch. Und ganz ehrlich, ich hatte bei einem Punkrocker ein bisschen was anderes erwartet. Ich habe diese Woche mit Campino von den Toten Hosen gesprochen und habe ihn unter anderem nach seinem Lieblingsspaßgetränk gefragt. Und die Antwort habe ich so nicht erwartet. Das ganze Interview kriegt ihr gleich hier bei mir. Baby!

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0: Ellie Goulding, Love Me Like You Do. Einen schönen frühen Samstagmorgen wünsche ich euch. Leute, Campino war diese Woche bei mir zu Gast von den Toten Hosen. Wir haben über das neue, allerletzte Album gesprochen, Trink aus, wir müssen gehen. Und natürlich aber auch über die sehr lange Abschiedstour. Es ist ja letztlich eine sehr lange Abschiedsphase, die ihr jetzt noch habt, ne? Also ja. Ich glaube, wann ist es? Am 10. Juli 27 ist das letzte Konzert in Düsseldorf dann. War euch das wichtig, dass ihr jetzt wirklich auch noch so lange Zeit habt, euch zu verabschieden?
1: Ich glaube, dass uns das gut tut, zu wissen, im nächsten Jahr haben wir ja noch ein paar Konzerte. Weil das ist schon nicht einfach, jetzt irgendwie rauszugehen in den ganzen Städten, die wir da spielen, und mit der Wahrscheinlichkeit, in dieser Stadt werden wir wohl nicht mehr auftreten. Das löst bei uns natürlich krasse Gefühle aus. In Wien, in Zürich, in Stuttgart, vor allem in Buenos Aires, wo wir ja definitiv angekündigt haben, dass die allerletzte Show dort, das werden wir 100% einhalten. Und da können wir schon mal den Ernstfall üben, da gibt's kein Zurück. Und das wird uns alles abverlangen. Aber dann ist immer noch dieser Trost da, es kommt ja noch dieses letzte Kapitel nächsten Sommer.
0: Es ist ja auch so ein bisschen, also ich meine, diese Band, das ist ja auch deine Identität, das ist dein Leben, ne? Euer Lebenswerk. Und ich meine, vielleicht jeder kennt das auch von einem Jobwechsel oder so, wenn man auf einmal so eine Identität abgibt, aufgibt. Hast du da irgendwie auch so ein bisschen Bammel vor, dass das auf einmal endet?
1: Ja, eigentlich unsere Freundschaft endet ja nicht deshalb. Ja. Wir müssen das nur nicht mehr öffentlich zelebrieren auf irgendwelchen Bühnen. Aber wir können es ja gegenseitig anrufen und auch noch in den Proberaum fahren, wenn uns danach ist.
0: Und
1: wenn
0: wir noch Musik machen. Dann kommt da vielleicht doch nochmal was drauf.
1: Nee, das nicht, aber wir können ja auch für uns Musik machen. Ja. Oder, also es bedeutet aber auch immer Chance. Also im Grunde ist es so, wie wie jedes Ende bedeutet auch einen Neuanfang. Und wenn du einen Raum verlässt, hast du die Möglichkeit, einen anderen Raum zu betreten, der auch viele Überraschungen bietet. Und darauf gilt es, sich zu konzentrieren, nicht zu sehr zurückzuschauen. Weil wir haben jetzt 45 Jahre lang versucht, ein gutes Lied zu schreiben. Wer glaubt uns denn, dass wir nochmal 5 Jahre, ja, in den nächsten 5 Jahren kommt der tolle Song? Das erzähle ich mir seit 20 Jahren. Das ist, du kannst es vergessen.
0: Das nimmt dir hier niemand ab. auf was freust du dich denn am meisten in dieser Zeit nach der Band? Also ich meine, das ist ja dann einfach eine neue Ära, um in Taylor Swift Worten zu sein.
1: Naja, vieles wird darum gehen, also Freundschaften zu pflegen, die man jetzt wirklich nur so mit Mühe und Not am Laufen hält. Da ist einfach ein Preis zu zahlen gewesen, dass man ständig unterwegs war und nicht vielleicht mit den anderen in die Ferien fahren konnte oder irgendwie so etwas. Dann bin ich ja jetzt auch nochmal Vater geworden und freue mich, diese Kindheitsjahre nochmal intensiv mitzumachen irgendwie. Denn da möchte ich schon alles geben, was ich habe. Und ich bin mir sicher, dass alleine dieser Bengel mich da nicht zu sehr zum Grübeln lassen konnte.
0: Da wird keine Zeit für sein.
1: So sehe ich das auch.
0: Campino, zum Ende noch eine ganz, ganz diepe Frage an dich. Das Album heißt Trink aus, wir müssen gehen. Was ist denn dein liebstes Spaßgetränk?
1: Es ist ein bisschen dekadent, aber ich würde immer irgendwo anfangen und erstmal doof fragen, ja, habt ihr noch ein Glas Champagner hier rumstehen?
0: So.
1: Weil das ein bisschen so kickt, aber auch noch nicht voll die Lampen ausmacht. Und dann relativ schnell würde ich dann zu Slivovitz rüberwechseln oder alten Rum oder Brandy. So, das sind eigentlich meine Bettgetränke sozusagen. Danach kommt nicht mehr viel von mir.
0: Campino, ganz, ganz lieben Dank, dass du da warst.
1: Vielen Dank.
0: Wir spielen jetzt noch die neue Single, Nur nach vorn. Hast du Lust, die nochmal hier für unsere Leute anzumoderieren?
1: Klar. Liebe Leute, hier ist der Campino von den Toten Hosen. Ihr hört unsere neue Single Nur nach vorn. Viel Spaß dabei und hoffentlich sehen wir euch irgendwo live bei einem Konzert von uns.
0: Danke, Campino. Alles Gute.
1: Gerne.
0: Tschüss.
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1: Ich bin Tanja Wagner. Der Bundestag sollte aus Sicht des Verbands der Familienunternehmer seine diesjährige Sommerpause ausfallen lassen, um die geplanten Reformen zu beraten und zu beschließen. Verbandschefin Ostermann sagte dem Redaktionsnetzwerk Deutschland, es darf keinesfalls passieren, dass über den langen Sommer jede Einzelmaßnahme von den verschiedenen Interessengruppen zerpflückt wird und am Ende kaum Entlastung für die Unternehmen und ihre Mitarbeiter herauskommen. Der Koalitionsausschuss soll bis zur Sommerpause über grundlegende Reformen entscheiden. Die Pläne von Gesundheitsministerin Wagen zur Pflegereform würden aus Sicht der Grünen Bundestagsfraktion zulasten von Frauen gehen. Die Vize-Fraktionsvorsitzende Kahn sprach gegenüber der Deutschen Presseagentur in Berlin von einer massiven Belastung.
2: Wer die sogenannte Care-Arbeit macht, das sind meistens Frauen. Wenn die Pflege zu teuer wird, würden viele Betroffene die Pflege innerhalb der Familie organisieren, so die Grünen weiter. Eine Pflegereform müsse pflegende Angehörige spürbar entlasten und die wirtschaftliche Unabhängigkeit von Frauen stärken. Nach den Plänen von Gesundheitsministerin Wagen soll es unter anderem Kürzungen bei den Rentenbeitragszahlungen für pflegende Angehörige geben. Auch Heimbewohner sollen weniger Zuschläge bekommen. Tine Klimach, Nachrichtenredaktion.
1: Auf der internationalen Raumstation ISS hat es einen Zwischenfall mit Folgen für die Besatzung gegeben. Wegen eines Lecks an einem Modul wurden 5 Raumfahrer angewiesen, sich in das Dragon-Raumschiff zu begeben. Dies teilte eine Sprecherin der US-Raumfahrtbehörde NASA auf der Plattform X mit.
3: Die ISS kommt in die Jahre und immer wieder gibt es Lecks, Risse und andere Defekte an der 25 Jahre alten Raumstation. Die derzeitige Besatzung war zunächst angewiesen worden, im angedockten Dragon-Raumschiff zu warten, bis der Riss geflickt ist. Aber dann wurde wegen neuer Risse doch eine größere Reparatur beschlossen und die Astronauten konnten zunächst zurück in die Station, solange weitere Messungen und Daten gesammelt werden. Tina Eck, USA.
1: Schock für die deutsche Fußballnationalmannschaft. Lennart Kahl fällt für die Fußball-WM aus. Der 18-Jährige erlitt beim Abschlusstraining vor dem letzten Testspiel in Chicago gegen die USA einen Muskelriss im linken Oberschenkel, wie der DFB mitteilte. Trainer Nagelsmann nominierte Arsan Vedrago von RB Leipzig nach. Das waren die Nachrichten mit Tanja Wagner.
4: Das Wetter.
5: Das hat viel mit Durchhalten zu tun da draußen. Wir bekommen zwar heute auch immer wieder die Sonne zu sehen, aber es regnet eben auch und hier und da sind auch ein paar Gewitter drin. Und das Ganze bei maximal 22 Grad. Der Sonntag wird dann schöner, die Temperaturen bleiben ähnlich, gehen ganz kleines bisschen runter. Aber immerhin, da bleibt es trocken, gibt einen Mix aus Sonne und Wolken, bevor es dann wieder uselig in die neue Woche startet.
4: NRW Verkehr.
5: Es gibt eine Meldung von der A3 Oberhausen Richtung Köln zwischen dem Kreuz Leverkusen und Köln-Mülheim. Nach einem Unfall 1 Kilometer stockender Verkehr. Da braucht ihr 10 Minuten länger. Gute Fahrt.
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5: Ein wunderschönes Wochenende wünsche ich euch und wir starten mit einer großartigen Stimme in diesen Samstagmorgen. Holly Humberstone und To Love Somebody. Ich bin Vera Körber.

0: Augenblick mal nachgefragt.
1: Also ich glaube, dass diese Reise des Papstes schon hohe politische Wellen schlagen wird. Nicht nur in Spanien selbst, sondern ich denke mindestens europaweit, weil ein Schwerpunktthema der Reise das Thema Migration ist.
2: Der Papst in Spanien, heute in Madrid. Um 10:30 trifft er ein, um 11:30 Empfang beim Königspaar. Doch es wird auf der Reise mehr als nur Freundlichkeiten geben, so unsere Kollegin Severina Batonicek von der katholischen Nachrichtenagentur.
1: Da herrscht gerade so eine Art, ich glaube, man kann das schon Kulturkampf nennen in Spanien zwischen der katholischen Kirche und den Rechtspopulisten. Denn die katholische Kirche trägt diesen liberalen Migrationskurs von Sanchez, dem sozialistischen Ministerpräsidenten, mit.
2: Mit der Regierung liegt die Kirche durchaus auch über Kreuz. Themen Missbrauch, Abtreibung, Sterbehilfe.
1: Und da könnte ich mir auch vorstellen, dass es da nochmal zu Spannungen kommen kann, auch während der Reise.
2: Schwerpunkte für Papst Leo sind neben großen Messen Besuche im Gefängnis, Treffen mit Flüchtlingen und Flüchtlingshelfern auf den Kanaren und ein versöhnendes Highlight. Die Einweihung des höchsten Kirchturms der Welt. Der Architektentraum des katalanischen Genies Antonio Gaudí. Passend zum Motto der Reise, Alzat la mirada, hebt euren Blick oder Kopf hoch. Severina Batonicek.
1: Ja, die Sagrada Familia, die kennt natürlich jeder. Die berühmte Kirche in Barcelona von Gaudí entworfen. Die hat nun dem Ulmer Münster den ersten Platz abgeluchst. Und ich glaube, das ist schon auch nochmal so das kulturelle Highlight der Reise, das sehr viel Beachtung finden wird.
2: Mehr auf augenblickmalonline.de. Christoph Beckmann von der katholischen Kirche für Augenblick mal.
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0: So kann man noch ganz entspannt durch den Samstagmorgen gehen oder vielleicht mit einem schönen Kaffee. Ich hatte noch nicht einen einzigen. Dabei muss ich doch noch auf meine 3,2 Tassen kommen. Denn die trinken wir nach Angaben des Kaffee-Reports 2026 täglich. Und für manche ist das ja sehr wichtig, aus welcher Tasse der getrunken wird. Ne? Über die Hälfte der Deutschen haben nämlich eine Lieblingstasse. Kollegin Kimberly Klages hat nachgefragt, wie wichtig das für euch ist.
1: Wenn es um das Thema Kaffee trinken geht, hast du eine Lieblingstasse?
2: Ja. Meine Blumentasse.
3: Ich nehme mehrere verschiedene Tassen.
4: Nein, habe ich nicht.
5: Ja, jeden Morgen die gleiche, ja.
1: Und was ist drauf auf der Tasse?
5: Schwarz-matt mit Glück auf drauf.
3: Ja, ich habe jetzt zum Muttertag von meiner Tochter eine bekommen mit einem schönen Spruch drauf, die nutze ich. Und dann mit Enten. Ne, und bei Freunden immer einen großen Pott.
1: Glaubst du, der Kaffee schmeckt besser aus der Lieblingstasse als aus einer ganz normalen?
5: Wahrscheinlich eher nicht, nein.
2: Natürlich. Das ist ja meine Lieblingstasse.
3: Nein, das schmeckt gleich.
6: Ich glaube schon, weil man emotional vielleicht dran gebunden ist, wenn es die Lieblingstasse von der Oma war oder so.
7: Kann sein.
0: Ich bin vor allem emotional daran gebunden, langsam mal wach zu werden. Ich mache mir mal ein Käffchen.
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1: Ich bin Tanja Wagner. In wenigen Tagen will die Koalition ihr angekündigtes Reformpaket konkret anpacken. Sozialverbände warnen vor einer weiteren Erosion der politischen Zustimmung für die schwarz-roten Reformen. Die aktuellen Debatten über höhere Zuzahlungen oder weniger Altersvorsorge machten den Betroffenen vor allem Angst. Und Angst sei kein guter Begleiter, sagte etwa VdK-Präsidentin Bentele der Deutschen Presseagentur. Auch hätten viele den Eindruck, es werde vor allem bei den kleinen Leuten gespart. Kreml-Chef Putin hat beim St. Petersburger Internationalen Wirtschaftsforum eine lange Rede zur Weltpolitik gehalten. Ein von seinem ukrainischen Kollegen Selenskyj angebotenes direktes Treffen lehnte er ab.
2: Kreml-Chef Putin hat hier in St. Petersburg die Wirtschaftsprobleme Russlands heruntergespielt. Das Land werde alle Schwierigkeiten überwinden. Dabei erwähnte er auch die Schäden durch die ukrainischen Drohnenattacken. Überhaupt zeigte sich Putin sicher, seine Kriegsziele in der Ukraine zu erreichen. In einem vom ukrainischen Präsidenten vorgeschlagenen Friedenstreffen aber sieht er keinen Sinn, solange der Konflikt nicht dauerhaft gelöst werde. Aus St. Petersburg, Ulf Mauder.
1: Mehr Organspenden, mehr Hoffnung für viele Schwerkranke. In den ersten 5 Monaten dieses Jahres wurden mehr als 1400 Spendenorgane registriert, gut 12% mehr als im Vorjahreszeitraum. Das zeigen Zahlen der Deutschen Stiftung Organtransplantation. Trotzdem reicht das Angebot nicht aus.
3: Denn auf ein passendes Organ warten weiterhin deutlich mehr Menschen, als tatsächlich transplantiert werden können. Im vergangenen Jahr standen rund 8200 Patientinnen und Patienten auf den Wartelisten. Am Ende konnte nicht einmal jeder zweite versorgt werden. Deshalb läuft auch die Debatte über neue Regeln weiter. Eine Gruppe von Bundestagsabgeordneten fordert, dass künftig grundsätzlich jeder Erwachsene als Organspender gilt, außer er widerspricht ausdrücklich. Zoe Tassovali, Redaktion.
1: Schock für die deutsche Fußballnationalmannschaft. Lennart Kahl fällt für die WM aus. Der 18-Jährige erlitt beim Abschlusstraining vor dem letzten Testspiel in Chicago gegen die USA einen Muskelbündelriss im linken Oberschenkel. Das waren die Nachrichten mit Tanja Wagner.
4: Das Wetter.
5: Am Morgen und am Vormittag noch recht schön mit viel Sonne, aber zum Nachmittag gesellt sich dann Regen dazu. Und örtlich ist auch hier und da mal ein Gewitter dabei, das Ganze bei maximal 22 Grad. Morgen dann höchstens noch 20 Grad, aber deutlich schöner trotzdem als heute. Kein Regen und kein Gewitter mehr in Sicht, ein Mix aus Sonne und Wolken, also ganz angenehm.
4: NRW Verkehr.
5: Es gibt eine Meldung von der A3 Oberhausen Richtung Köln zwischen dem Kreuz Leverkusen und Köln-Mülheim. Da hat es einen Unfall gegeben, die Autobahn ist gesperrt, noch bis circa 10 Uhr. Ansonsten habe ich aber nichts. Gute Fahrt.
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5: Hallo, Vera Körber ist hier. Ich wünsche euch ein schönes Wochenende, einen schönen Morgen mit mir und jetzt mit Clock Clock und Someone Else.

0: YYY Shawn Mendes. Ich glaube, YYY fragt sich Lennart Karl auch gerade. Ja, bei uns steigt ja die Vorfreude auf die Fußball-WM in den USA, Mexiko und Kanada. So langsam sollten die Teams ja ihre Topform erreicht haben. Wie gut die deutsche Nationalmannschaft wirklich drauf ist, erfahren wir ja heute Abend. Denn dann gibt's in Chicago die Generalprobe. Das letzte Testspiel gegen Gastgeber USA. Danny Hoffer aus der Sportredaktion. Und gestern Abend gab's direkt eine schlechte Nachricht von Bundestrainer Nagelsmann. Lennart Karl droht das WM aus.
1: Ja, ausgerechnet der 18-jährige Shootingstar hat sich im Abschlusstraining vor der Generalprobe verletzt und musste danach direkt ins Krankenhaus. Das hat ein ziemlich betröppelter Julian Nagelsmann bei der PK am Abend mitgeteilt.
2: Ja, da müssen wir jetzt mal abwarten, was rauskommt. Sah jetzt ehrlich gesagt nicht so gut aus.
1: Auch Manuel Neuer wird heute gegen die USA noch nicht im Tor stehen. Er sei nach seiner Wadenverletzung zwar auf dem Weg zu bester Fitness, aber man wolle kein Risiko eingehen. Sorgen um Neuers Spielrhythmus macht sich der Bundestrainer nicht. Er soll beim ersten Gruppenspiel gegen Curaçao im Tor stehen.
2: Ja, wenn ich jetzt einen Torwart hätte, der 22 wäre, da hätte ich größere Probleme mit der Situation.
1: Trotz dieser unerfreulichen Personalnews hofft Nagelsmann natürlich trotzdem auf eine erfolgreiche Generalprobe heute gegen die USA.
0: Ja, und mittlerweile wissen wir, Lennart Karl hat sich einen Muskelbündelriss zugezogen und verpasst auf jeden Fall die WM. Lass uns trotzdem aufs Spiel schauen, es könnte ein besonderes werden.
1: Ja, denn wenn Deutschland heute gewinnt, wäre es der 600. Sieg in der DFB-Geschichte. Wichtiger als für die Statistik wäre ein Erfolg, aber natürlich vor allem, um so ein bisschen die Euphorie vor der WM anzufachen, sagt auch Bundestrainer Nagelsmann. Es gehe darum, vor mehr als 60.000 Fans Emotionalität aufzusaugen und beim Turnier anzukommen. Gegen die USA dürfte die DFB-Elf mehr gefordert sein als beim 4:0 gegen Finnland, glaubt auch Kapitän Joshua Kimmich.
2: Ja, natürlich war das jetzt nicht der Top-Gegner.
1: Trotzdem hat er vom Spiel auch was Positives mitgenommen.
2: Ein paar Sachen dabei, die uns, glaube ich, weiter Selbstvertrauen geben sollten auf unserem Weg.
1: Und darauf hofft man heute natürlich auch.
0: Die deutsche Fußballnationalmannschaft hat vor der Generalprobe für die WM Personalsorgen. Trotzdem hofft Bundestrainer Nagelsmann auf einen erfolgreichen letzten Tag gegen Gastgeber USA. Infos waren das von Danny Hoppe aus der Sportredaktion. Danke.
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0: Skisteiger ist ja epic nice.
1: Ja, das sind so Sachen, die heutzutage offensichtlich gesagt werden. Ich höre sie zumindest ständig. Ist ja auch okay so, ne? Aber vielleicht lohnt es sich auch mal zu gucken, welche Wörter wir noch so haben. Vielleicht so Wörter, die wir nicht mehr so häufig benutzen, ne? Heide Witzka, Potzblitz. Ja, das sagt doch heute kaum noch jemand. Und da fragen wir uns doch, warum eigentlich nicht? Sind die einfach nur uncool oder wissen wir nicht mehr, was sie bedeuten? Bei letzterem kann die Kollegin Nele Kernchen helfen.
2: Ihr sitzt im Restaurant. Vor euch eine richtig schöne, dampfende, käsige Pizza. Ihr beißt rein und sagt, was? Boah, voll lecker. Schmeckt mega geil. Ja, kannst du machen. Aber wie wär's mal mit etwas weniger 0815? Wie wär's mit, was ein Schmackofatz? Checkt jeder sofort, passt auch in die Situation, denn Schmackofatz kommt vom polnischen Verb smakować, was schmecken bedeutet. Eignet sich auch super fürs nächste Grillfest bei euch im Garten. Und falls euch dann einer am Grill kein Würstchen brät, sondern ein Kotelett ans Ohr labert, habe ich auch noch einen Tipp. Klar, ihr könntet sagen, lass mich mit dem Scheiß in Ruhe. Oder ihr sagt, Gillefit. Heißt so viel wie Unsinn, unnötiges Zeug. Es kommt wahrscheinlich vom französischen qui le fit, was so viel wie wer macht denn sowas meint. So, lange Rede, ganz viel Unsinn. Ich habe noch so viele Wörter, aber dann sitzen wir ja noch hier, wenn es schon stockdunkel ist. Oder besser noch, Zappenduster. Oh, Zappen, die Kurzform für Zapfenstreich in der Soldatensprache. Dieser bedeutete für die Soldaten den Beginn der Nachtruhe. Also Augen zu und Licht aus. Wobei ich sie ja am liebsten verwende, um liebevolle Drohungen auszusprechen. Schatz, wenn du dieses Kuddelmuddel nicht ratzfatz aufräumst, dann ist ja aber Zappenduster. Klingt gleich viel eloquenter. Ach übrigens, beleidigen in eloquent geht auch, ne? Du Pissnelke. Ich sag doch, alte Wörter machen voll Bock. Entschuldigung, ich meine, sind voll Knorke.

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3: Mit Sarah Heinz, guten Morgen. Heute ist Tag der Bundeswehr. Seit 2015 gibt es diesen Tag einmal im Jahr. Das Ganze ist so ähnlich wie der Tag der offenen Tür. An insgesamt 10 Standorten präsentiert sich die Truppe der Öffentlichkeit. Man kann in die Kasernen gehen, sich Flugschauen ansehen oder Forschungseinrichtungen besuchen. Das gefällt aber nicht jedem. In den vergangenen Jahren gab es auch Proteste und Demos gegen diesen Tag. Mehr dazu von Marc Weiß.
4: Die Bundeswehr möchte sich als Teil der Gesellschaft präsentieren und tatsächlich ist sie das im Moment wahrscheinlich mehr denn je. Vermutlich ist es der geopolitischen Lage geschuldet, aber seit Beginn des Ukraine-Krieges kommen jedes Jahr deutlich mehr Menschen am Tag der Bundeswehr an die Stützpunkte als in den Jahren davor. Zuletzt waren es bundesweit über 200.000. Zu sehen bekommen sie Soldatinnen und Soldaten des Heeres, der Luftwaffe, der Marine und Beschäftigte aus der Cyber- und Informationstechnik. Die Bundeswehr präsentiert ihren Fuhrpark, ihr Gerät und natürlich auch ihre Waffen. Dass dabei auch Kinder zuschauen, hatte immer wieder auch für Kritik gesorgt. Die Veranstaltung soll aber natürlich auch einen Werbeeffekt haben. Die Truppe präsentiert sich auch als möglicher Arbeitgeber. Das kann nicht schaden, denn noch ist die auch politisch angestrebte Zahl von Soldatinnen und Soldaten bei weitem nicht erreicht. Von den 10 Standorten, die geöffnet haben, sind 2 in NRW, Unna und Höxter. Sogar einen Livestream von allen Aktionen gibt es auf YouTube und auf der Homepage der Bundeswehr.
3: Danke, Marc. Mehr wichtige Meldungen jetzt im Überblick. 6 Balkanstaaten wollen in die EU, unter anderem Albanien und Serbien. Bundeskanzler Merz drückt aber jetzt aufs Tempo. Die EU müsse zeigen, dass sie erweiterungsfähig und erweiterungswillig sei, sagte er bei einem Gipfel in Montenegro. In den ersten Monaten des Jahres wurden wieder mehr Organe gespendet. Laut der Deutschen Stiftung Organtransplantation wurden von Januar bis Mai 1.405 Spendeorgane registriert, knapp 150 mehr als im Vorjahreszeitraum. Auch die Zahl der Spenderinnen und Spender ist demnach leicht gestiegen. Die Nosferatu-Spinne ist inzwischen wahrscheinlich in ganz Deutschland verbreitet. Auch im Norden des Landes wurden die Tiere in letzter Zeit öfter gesichtet. Die Spinnenart stammt aus dem Mittelmeergebiet und breitet sich seit knapp 20 Jahren bei uns aus. Das erste Tier war damals nachweislich über einen Koffer mitgereist. Künstliche Intelligenz gehört für viele längst zum Alltag, auch auf der Arbeit. Mehr als die Hälfte der Unternehmen in Deutschland setzen inzwischen auf KI. Das zeigt eine Umfrage des Münchner IFO-Instituts. Letztes Jahr waren es noch knapp 41%. KI sei in der deutschen Wirtschaft endgültig in der Breite angekommen, sagt IFO-Experte Wohlrabe. Besonders stark verbreitet ist die KI in der Industrie und im Dienstleistungssektor. Die Unternehmen nutzen KI vor allem bei Verwaltung, Datenanalyse und beim Programmieren, aber auch zur Recherche und in der Kundenkommunikation. Und das waren die Nachrichten mit Sarah Heinz.
5: Wir schauen auf die Straßen. Der aktuelle Radio 7 Verkehrsservice. Ihr verliert scheinbar ein bisschen Zeit auf der HTS zwischen Buschhütten und Geisweid in beide Richtungen. 10 Minuten und B508 zwischen Kreuztal und Hilchenbach. 7 Minuten on top. Allen unterwegs eine gute und sichere Fahrt. Wir schauen aufs Radio 7 Wetter. Recht freundlich geht's in den Tag. Gerade kommt auch so ein bisschen die Sonne raus. Später könnte es wieder regnen bei bis zu 20 Grad. Morgen ist es die meiste Zeit trocken. Nächste Woche gibt es einen Mix aus Sonne, Wolken und Regen bei Temperaturen um die 20 Grad.
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5: Abfahrt in diesen Samstag und danke an die Musikredaktion. Super. Linkin Park mit What I've Done. Noel Schäfer ist mein Name. Guten Morgen.

0: Another Day in Paradise hier bei Radio Siegen. War es auch vielleicht gestern Paradise? Es wurde Gänsehaut erwartet und wir haben Gänsehaut bekommen. Bestimmt ist auch die eine oder andere Träne geflossen. Gestern beim Biggesee Open Air. Roxette war da mit neuer Vorsängerin vor 4500 Menschen. Kollege Tom Schirmer hat sich unter die Menge gemischt und das rote Radio Siegen Mikro unter die Nasen gehalten.
1: Finde ich richtig geil. War schon immer einer meiner Lieblingsbands. Super geil, dass sie hier sind.
2: Neue Frontfrau?
1: Auch okay. Kann man sich anhören. Ist cool.
2: Was macht die Kulisse?
3: Die ist traumhaft.

0: Ich finde es halt total schön, dass solche Bands auch nach Olpe kommen, weil man ja sonst ziemlich weit fahren muss, um diese Bands zu sehen. Und deshalb finde ich das eine super Gelegenheit, dass die nach Olpe kommen.
1: Such a beautiful place you got here. Amazing. Thanks for keeping the rain away.
2: Welcher Song darf für dich nicht fehlen?
3: Ja, eigentlich alle. Hier Joy to Joyride zum Beispiel.
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3: Sehr, sehr, sehr gut. Roxette endlich mal live erleben. Ich bin ja so ein 90er, 80er, 90er Jahre Kind und Roxette rauf und runter gehört. Und neue ist super.
0: Wir haben eigentlich alle Lieder total gut gefallen. Natürlich am meisten das Lied, das sie für Marie gespielt hat.
5: You must have been loved.

0: das war so mega, das war einfach hammergeil, ich sag's euch, oder war geil, oder? Einfach unfassbar geil, Roxette ist was der Wahnsinn.
1: Es ist wunderschön, dass es nur einmal kurz geregnet hat und dieses Festival hat einfach seinen festen Platz in Olpe verdient.
2: Ja, und für alle, die vielleicht noch hin möchten, heute zu Sido oder morgen zu Andrea Berg, es gibt noch Tickets. Und das mit dem Schlamm ist auch nicht mehr ganz so schlimm. Da wurden gestern Morgen nämlich Tonnen an Sand draufgeschüttet. Soll ein bisschen besser sein jetzt. Ihr findet die Infos und vor allem die Tickets auf biggesee-open-air.de.
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Where is my husband hier bei Radio Siegen. Und es gibt so Künstler, da weißt du, okay, neues Lied muss ja gut sein. Jennifer Lopez zusammen mit David Guetta, Save Me Tonight, ganz neu hier bei uns. Wir kramen jetzt aber mal ein bisschen in der Schublade. Ist ein bisschen verstaubt, weil es lang her ist, aber immer noch mega gut. Halt was ganz Besonderes.

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0: Texas Summer Sun hier bei Radio Siegen um 8:30. Schauen wir kurz auf die Straßen. Der aktuelle Radio Siegen Verkehrsservice. Laut ADAC verliert er auf der HTS zwischen Buschhütten und Geisweid 21 Minuten. Ich bin mir da nicht so sicher, ob das stimmt. Ihr könnt ja mal durchgeben. 0271 23 22 21 und die 0 allen unterwegs. Eine gute Fahrt. Wir schauen aufs Radio Siegen Wetter. Freundlich geht's in den Tag. Die Sonne kommt raus. Später kann es wieder regnen. Morgen ist es die meiste Zeit trocken. Nächste Woche gibt's dann einen Mix aus Sonne, Wolken und Regen bei Temperaturen um die 20 Grad.
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0: Noel Schäfer meldet sich. Guten Morgen zusammen. Musik ist das jetzt von Will Smith, Man in Black.

0: Avril Lavigne mit Skaterboy hier bei Radio Siegen.
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2: Zu wenig ist nicht gut, zu viel aber auch nicht. Das gilt auch mit Blick auf den Wasserstand in unseren Flüssen. Bei Hochwasser rückt da zunächst die Feuerwehr aus, aber wenn es um größere oder längere Gefahrenlagen geht, kommt auch das THW zum Einsatz. Da gibt's zwei Standorte bei uns im Kreis, einen in Siegen und einen in Bad Berleburg. Der liegt nur einen Steinwurf von der Eder entfernt. Radio Siegen-Reporter Steffen Ziegler hat sich dort mit dem Leiter der Einrichtung Volker Diekmann unterhalten.
3: Wie oft muss das THW Bad Berleburg helfen, weil irgendwo ein Keller vollgelaufen ist oder ein Hochwasser zu bekämpfen ist?
4: Also eigentlich hier in der Gegend relativ selten. Also wenn, dann sind es Hochwasser, die irgendwie größeren Ausmaßes sind. Sagen wir mal wie damals Elbe oder jetzt das letzte Mal Ahrtal. Das sind dann Dinge, wo wir auch wirklich Keller auspumpen oder halt eben irgendwelche Hilfestellungen geben in Form von Lichtstrom, aber meistens dann pumpen.
3: Und was hätten Sie hier an Ausrüstung und Manpower, um zu helfen?
4: Wir sind so circa, die auch bei den Diensten immer da sind, so zwischen 25, 30. Es gibt noch einige, die nicht mehr regelmäßig zu den Diensten kommen, aber wenn solche Sachen wie Hochwasser sind, sind die gerne dabei. Und dann bringen wir teilweise ja so bis zu 40 Leuten, schicken wir in Einsatz.
3: Und dann gibt es LKW, Pumpen, Schläuche.
4: Richtig, genau. Das, was wir hier haben, würde dann alles mitgenommen. Und damit kann man eben dann, sagen wir mal, Schmutzwasser, frisches Wasser, schlechtes, was auch immer, aus den Kellern pumpen.
3: Und der klassische Sandsack spielt heute immer noch eine Rolle?
4: Sandsack spielt eine Rolle. Wir haben hier Sandsackfüllmaschine, ist vielleicht ein bisschen übertrieben, aber das ist so ein Teil, wo man halt relativ schnell mit einigen Leuten etliche Sandsäcke füllen kann.
3: Wird sowas geübt, ein Einsatz am Wasser?
4: Ja, natürlich, das üben wir hier. Wir haben ja Gott sei Dank unser Bächlein hinterm Haus. Da kann man sowas üben, ansonsten fahren wir halt eben an die Eder. Aber das wird wirklich geübt, Sandsäcke füllen, Sandsäcke legen, entsprechende Dämme damit bauen und so weiter.
2: Gut, dass wir sie haben. Unsere Feuerwehren uns das Technische Hilfswerk. Beide sind bei größeren Hochwasserlagen gefordert und beide freuen sich immer über Nachwuchs.
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0: Der Samstagmorgen hier bei Radio Siegen, und wenn ich Dinge aufzählen müsste, die mir am allerwertesten vorbeigehen, würde ich wahrscheinlich anfangen mit Bauer sucht Frau.
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3: Ja, nee, ist klar.
4: Leute, ich bin fick und fertig. Bauer sucht Frau. Der perfekte Brückenschlag zwischen Agrar- und Pornoindustrie sackt immer weiter in den Quotensumpf ab. Ja, sicher. Ich habe hier in der Bunten gelesen. Hier, Inka Bause hat schon Angst, dass sie nochmal richtig arbeiten muss. Aber was ist passiert? Bauer sucht Frau. Die Quoten sind schlecht. Vor allem in der jungen Zielgruppe. Ja, viele Jugendliche wissen doch gar nicht mehr, was ein Bauer ist. Die denken ja wirklich, die Milch kommt aus dem Tetrapack und die Kühe aus dem 3D-Drucker. Was hat diese wunderbare Sendung nicht alles für die ökologische Landwirtschaft getan? Richtig, nix. Ja, das einzige Vermächtnis von Bauer sucht Frau sind nun mal Schäfer Heinrich und hier Narromol, die sich mittlerweile bei Kampf der Reality-Stars gegenseitig fick und fertig machen. So, und jetzt wisst ihr auch, warum keiner Bauer sucht Frau mehr gucken will. Ja, man muss die Idioten verhindern, bevor die das Licht der Kamera erblicken. Ja, ja, und für Inka Bause, da finden wir auch schon was Neues. Hier, die kann doch Stefan Ross beerben bei Immer wieder Sonntags. Dann geht da die Quote auch wieder hoch. Da kann sie auch ab und zu mal als Rod Stewart-Double auftreten.
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1: Mit Sarah Heinz, guten Morgen. Heute beginnt in St. Petersburg der letzte Tag der russischen Gegenveranstaltung zum Weltwirtschaftsforum. Gestern Abend hatte Kremlchef Putin dort eine lange Rede zur Weltpolitik gehalten. Der ukrainische Präsident Zelensky hatte mit Blick auf den Ukraine-Krieg zuvor ein direktes Treffen angeboten. Das lehnte Putin ab. Außerdem gestand er Probleme der russischen Wirtschaft ein. Russland sei jetzt auf dem Niveau angekommen, auf dem sich Europa schon jahrelang befinde, sagte er. Mehr dazu von Ulf Mauder aus St. Petersburg.
2: Kremlchef Putin hat hier in St. Petersburg die Wirtschaftsprobleme Russlands heruntergespielt. Das Land werde alle Schwierigkeiten überwinden. Dabei erwähnte er auch die Schäden durch die ukrainischen Drohnenattacken. Überhaupt zeigte sich Putin sicher, seine Kriegsziele in der Ukraine zu erreichen. In einem vom ukrainischen Präsidenten vorgeschlagenen Friedenstreffen aber sieht er keinen Sinn, solange der Konflikt nicht dauerhaft gelöst werde. Vielmehr rief Putin Russlands Soldaten auf zum Kampf, um den Donbass bald komplett zu erobern.
1: Danke, Ulf, für die Infos. Noch mehr Meldungen sind das jetzt kurz und kompakt. Obwohl im Irankrieg im Moment eigentlich eine Waffenruhe gilt, gab es in der Nacht wieder gegenseitige Angriffe. Die US-Streitkräfte sollen mehrere iranische Drohnen abgeschossen haben. Die iranischen Truppen haben darauf mit Angriffen auf Bahrain und Kuwait reagiert. Dort sind US-Soldaten stationiert. Schutzhelme wie bei der Bundespolizei könnten künftig auch zur Ausrüstung von Sicherheitskräften der Deutschen Bahn gehören. Das Unternehmen testet die Helme von Juni bis Dezember bei ausgewählten Einsätzen in Berlin. Hintergrund ist unter anderem der tödliche Angriff auf einen Zugbegleiter Anfang Februar in der Regionalbahn in der Westpfalz. Fast jeder Bankkunde zahlt jedes Jahr inzwischen mindestens 100 Euro für das eigene Girokonto. Laut einer Verivox-Umfrage kostet vor allem ein Konto bei der Sparkasse viel. Dort zahlt mehr als jeder Dritte jährlich einen dreistelligen Betrag. In 5 Tagen startet die Fußball-WM in den USA, Mexiko und Kanada. Und für die deutsche Nationalmannschaft steht am Abend in Chicago die Generalprobe an. Es gibt den letzten Test gegen Gastgeber USA. Danny Hoppe hat den Ausblick aufs Spiel.
3: Sollte Deutschland den Test gewinnen, wäre es der 600. Sieg in der langen DFB-Geschichte. Wäre natürlich schön für die Statistik. Wichtiger wäre der Sieg aber natürlich fürs Selbstvertrauen. Aber auch, um die Euphorie im Land vor der WM nochmal ein bisschen anzufachen. Denn die hält sich bisher weiter eher in Grenzen. Laut dem neuesten CTF Politbarometer glauben nur 15% daran, dass die deutsche Mannschaft den Titel holt. Am wahrscheinlichsten halten die meisten ein Aus im Viertelfinale. Bundestrainer Nagelsmann sagt deshalb, es gehe heute auch darum, vor mehr als 60.000 Fans Emotionalität aufzusaugen und beim Turnier anzukommen. Ein Übergegner sind die USA jetzt nicht unbedingt. Die DFB-Elf dürfte aber mehr gefordert werden als beim letzten Test gegen die Finnen.
1: Danke, Danny. Anstoß ist heute Abend um 8:30. Und das waren die Nachrichten mit Sarah Heinz.
4: Danke, Sarah. Wir schauen auf die Straßen. Der aktuelle Radio Siegen Verkehrsservice. Das geht schnell, ohne Meldungen. Gute Fahrt. Das Radio Siegen Wetter ist heute Morgen, ich sag mal, ganz nett. Die Sonne versucht sich ein bisschen durch die Wolken zu kämpfen. Später könnte es wieder nass werden. Das ist morgen anders. Da bleibt es wahrscheinlich die meiste Zeit trocken.
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4: Michael Schulte kommt nach Kreuztal in den Dreslers Park am 10. Juli. Tickets bekommt ihr noch auf kreuztal-kultur.de. Und ich vermute einfach mal ganz stark, dass der gute Mann auch diese Nummer hier spielen wird.

0: 13 Minuten nach 9 hier bei Radio Siegen. 4.500 Menschen hatten gestern garantiert Gänsehaut am Biggesee in Olpe. Roxette war am Start beim Biggesee Open Air. Radio Siegen-Kollege Tom Schirmer hat sich das Konzert angeschaut und vor allem angehört.
1: Wie hat's euch gefallen?
2: Es war mega schön, super toll.
3: Super, hervorragend.
1: Welcher Song war der beste für euch?
3: Listen to your heart.
1: Die neue Frontfrau? Kannst du mithalten mit Marie?
2: Mega, absolut. Super geil.
3: Richtig geil. Mega.
4: Finde ich richtig geil. War schon immer einer meiner Lieblingsbands. Super geil, dass sie hier sind.
5: Auch sehr gut, ganz toll.
6: Amazing. Wir kommen aus Osteuropa und wir waren so in dem Roxette immer verliebt. Und dann seit Kindheit und jetzt ist ja Dreams come true im Olpe.
3: Es war so Hammer, oder? Was geil? Wer seid ihr beide?
0: Na toll, ich hab was verpasst. Heute geht's weiter. Da gehe ich dann aber auch hin mit Sido, Bowser, Tom Gregory und Millennium Kids. Ihr bekommt noch Tickets, auch für morgen. Da kommt Andrea Berg vorbei. Wir gönnen uns jetzt aber nochmal Roxette. Wie ich finde, auch die schönste Nummer. Listen to your heart ist das.

0: Da hat die Musikredaktion aber nochmal einen ausgegraben. Allein, allein hier bei Radio Siegen am Samstagmorgen mit mir, Noel Schäfer. Hallo in die Runde, guten Morgen.
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0: Halb zehn zeigt die Uhr.
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0: Ihr werdet kontrolliert in der Ortsdurchfahrt Willensdorf in beide Richtungen. Ich wünsche euch eine gute und vor allem sichere Fahrt. Das Radio Siegen Wetter ist heute Morgen, naja, zumindest mal trocken. Das kann sich später ändern, dann kann es auch mal regnen. Morgen bleibt es die meiste Zeit trocken, bevor es dann zum Wochenstart wieder nasser wird.
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0: Berghausen in Bad Berleburg wird dieses Wochenende überrannt bzw. überfahren. Da leben ca. 1400 Menschen. Das Siebenfache kommt jetzt dahin zum Traktorpulling. Es ist wirklich wild. Wir müssen darüber sprechen hier bei Radio Siegen. Das machen wir.

0: Backstreet Boys. Mit Everybody hier bei Radio Siegen. Und an diesem Wochenende wird in Wittgenstein nicht gepflügt, hier werden Grenzen verschoben. Hier ist Radio Siegen mit Infos rund ums Traktorpulling in Berghausen. Ann-Christine Griesing vom Verein freut sich auf heimische Bauernstarter und Besuch von auswärts.
1: Also dieses Jahr fahren wir erstmalig auch den Eurocup. Das ist ähnlich wie die Europameisterschaft. Das fahren wir dieses Jahr erstmalig in den zwei Klassen 3,6 Tonnen Supersport und 4,5 Tonnen Supersport.
0: Das ist also kein gewöhnlicher Traktorensport. Das ist quasi die Formel 1 vom Acker. Das ist eine lange Bahn und um die 90 Starter müssen einen Bremswagen ziehen. Je weiter, desto besser.
1: Ja, alleine die Technik, wie die Traktoren umgebaut sind und was sie dann für eine Leistung auf der Bahn bringen, das ist schon Wahnsinn. Es gibt Traktoren, die sind recht originalgetreu und dann gibt es natürlich auch Traktoren, die so weit umgebaut sind, wo dann Flugzeugmotoren mit eingebaut sind. Ja, also die haben dann teilweise auch bis zu 10.000 PS unter der Haube.
0: Die Macher rechnen mit mehreren tausend Zuschauern übers Wochenende in der Arena in Berghausen.
1: Wir hoffen mal, dass wir vielleicht so über die ganze Veranstaltung an die 10.000 kommen. Wir haben auch noch ausreichend Tickets an der Tageskasse verfügbar. Wenn noch jemand sich einen Stellplatz auf dem Campingplatz mieten möchte, der kann sich einfach über das Kontaktformular auf unserer Homepage an uns wenden und dann reservieren wir das auch noch. Also da sind auch noch ein paar verfügbar.
0: Heute ab 10 und morgen am Sonntag ab 11 Traktorpulling in der Arena Berghausen. Infos gibt's bei Facebook und über Traktorpulling-Berghausen.de. Tickets bekommt ihr ab 10 Euro an der Tageskasse. Parkflächen gibt es auch. Nehmt euch Kopfhörer oder Ohrstöpsel mit. Es wird laut, wenn die Traktoren da aufdrehen.

0: Hallo, hier ist der Günther, Steinsurfers Günther aus Niederdresselndorf. Ich hätte mal eine Frage. Meine Anneliese hat sich zum Geburtstag gewünscht, dass ich sie da küsse, wo ich sie noch nie geküsst habe. 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Und warum ist sie jetzt sauer? 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
1: Mit Sarah Heinz, guten Tag. In Deutschland haben wieder mehr Menschen ein Organ gespendet. Nach aktuellen Zahlen der Deutschen Stiftung Organtransplantation wurden von Januar bis Mai mehr als 1400 Spendeorgane registriert, knapp 150 mehr als im Vorjahreszeitraum. Auch die Zahl der Spenderinnen und Spender ist demnach leicht gestiegen, trotzdem reicht das Angebot nicht aus. Mehr Infos hat Sovita Sovali.
2: Denn auf ein passendes Organ warten weiterhin deutlich mehr Menschen, als tatsächlich transplantiert werden können. Im vergangenen Jahr standen rund 8200 Patientinnen und Patienten auf den Wartelisten. Am Ende konnte nicht einmal jeder Zweite versorgt werden. Deshalb läuft auch die Debatte über neue Regeln weiter. Eine Gruppe von Bundestagsabgeordneten fordert, dass künftig grundsätzlich jeder Erwachsene als Organspender gilt, außer er widerspricht ausdrücklich.
1: Danke Zoe für die Infos. Mehr wichtige Meldungen hört ihr jetzt in der Zusammenfassung. Russlands Präsident Putin hat ein direktes Treffen mit der Ukraine abgelehnt. Das sagte er auf dem Wirtschaftsforum in St. Petersburg. So ein Gipfeltreffen würde erst dann Sinn machen, wenn vorher Vereinbarungen für eine dauerhafte Lösung des Krieges getroffen würden. Der ukrainische Präsident Zelensky hatte Putin in einem offenen Brief vorher direkte Friedensgespräche in einem Drittstaat angeboten. Vor den geplanten Reformberatungen der Bundesregierung kommt von verschiedenen Seiten mehr Druck. Sozialverbände warnen davor, Bürgerinnen und Bürger noch mehr zu belasten. Der Verband der Familienunternehmer wünscht sich von der Bundesregierung mehr Tempo. Fußballfans, die sich die WM-Spiele vor Ort anschauen, dürfen jetzt wohl doch eigene Wasserflaschen mit in die Stadien nehmen. Erlaubt sind Flaschen aus Weichplastik mit einem Fassungsvermögen von 590 Millilitern. Die FIFA hatte die Mitnahme von Wasserflaschen vorher verboten und damit mit Blick auf die erwartete Hitze für heftige Proteste gesorgt. Der Sommer ist da und das heißt für viele Musikfans, es ist Festivalzeit. Doch nicht alle haben etwas zu feiern. Fast jedes Jahr entstehen große Mengen an Müll und das ist vor allem für die Umwelt schlecht. Die Deutsche Umwelthilfe hat die Abfallkonzepte großer Musikveranstaltungen deswegen kritisiert. Der Verein hatte Anfang des Jahres 10 große Festivals zu ihrem Abfallmanagement befragt, darunter auch das Perucaville, Rock am Ring und das Wacken Open Air. Besonders schlecht aufgefallen ist bei den befragten Festivals die hohe Nutzung von Einwegverpackungen. Die Deutsche Umwelthilfe fordert deswegen mehr Mehrwegsysteme, bessere Mülltrennung und nachhaltigere Sanitärlösungen. Festivals sollen Spaß machen, aber sie dürften kein Ausnahmezustand für die Umwelt werden, hieß es. Und das waren die Nachrichten mit Sarah Heinz.
3: Ja, vielleicht könnte man seine Sachen einfach auch mal wegräumen. Wir schauen auf die Straßen. Der aktuelle Radio Siegen Verkehrsservice. Ihr werdet kontrolliert in der Ortsdurchfahrt Willensdorf, da in beide Richtungen. Allen unterwegs eine gute und sichere Fahrt. Das Radio Siegen Wetter ist heute Morgen zumindest mal trocken. Das ist die gute Nachricht. Die schlechte ist, dass sich das später ändern kann. Dann wird es auch mal nass bei trotzdem recht warmen 20 Grad. Morgen bleibt es die meiste Zeit trocken, bevor es dann zum Wochenstart wieder nasser wird.
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3: Noel Schäfer ist hier. Guten Morgen zusammen.
4: Hasse!

0: Mitch. 10 Minuten nach 10 hier bei Radio 7. Scream and Shout war das im besten Mix. Und es wurde Gänsehaut erwartet und ihr habt Gänsehaut bekommen. Bestimmt ist auch die ein oder andere Träne geflossen, kann ich mir gut vorstellen. Gestern beim Biggesee Open Air. Roxette war da mit neuer Vorsängerin vor 4.500 Menschen. Kollege Tom Schirmer war auch mit dabei.
1: She's got the look. War ganz eindeutig heute Abend das Highlight. Es ist wunderschön, dass es nur einmal kurz geregnet hat und dieses Festival hat einfach seinen festen Platz in Olpe verdient.
2: Wie hat es euch gefallen?
3: Es war mega schön, super toll.
4: Super, hervorragend.
2: Welcher Song war der beste für euch?
4: Listen to your heart.
2: Die neue Frontfrau? Kannst du mithalten mit Marie?
3: Mega, absolut. Richtig geil.
5: War schon immer einer meiner Lieblingsbands. Super geil, dass sie hier sind.
3: Vielen Dank, Radio Siegen, für die Tickets. Das war hervorragend. Das war ganz toll.
4: Super. Wir haben uns mega gefreut.
6: Amazing. Wir kommen aus Osteuropa und wir waren so in dem Roxette immer verliebt. Und dann seit Kindheit. Und jetzt ist ja Dreams come true in Olpe.
4: Es war so Hammer, oder? Was geil. Wie heißt du denn?
7: Ich heiße Tom.
4: Tom, es war geil. Wie fandst du's?
7: Ich fand's mega gut, ja.
4: Wie fand ihr's?
3: Hammer.
4: Also, Tom.
7: Vielleicht willst du mal das Mikro nehmen und dann machst du keinen Job mehr.
4: Tom, wie fandst du's?
7: Ich fand's hervorragend.
4: Es war super nett. Ja. Roxette ist der Hammer, Leute. Ihr müsst unbedingt wiederkommen von Radio Siegen.
0: Der Kollege Tom Schirmer hatte scheinbar sehr viel Spaß. Und für alle, die auch noch Spaß haben wollen und hin möchten zum Biggesee Open Air, heute zu Sido oder morgen zu Andrea Berg, es gibt noch Tickets und das mit dem Schlamm, das hat der Kollege Schirmer mir gesagt, ist auch nicht mehr ganz so schlimm. Da wurden gestern scheinbar Tonnen an Sand draufgeschüttet. Soll ein bisschen besser sein. Ihr findet die Infos und die Tickets vor allem auf biggesee-open-air.de. Das ist jetzt nochmal Roxette.

Ja, den kann man sich schon gut geben. Sombe mit Homewrecker, neu bei uns im besten Mix. 20 Minuten nach 10. Habt einen schönen Samstag. Noel Schäfer meldet sich. Hallo in die Runde.

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3: 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Jetzt. 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

0: Pink mit Sober hier bei Radio Siegen. Gleich ist es 10:30.
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0: Ihr kommt nach unseren Infos soweit gut durch. Wir wissen von einem Blitzer. Ortsdurchfahrt Willensdorf. Da werdet ihr in beide Richtungen kontrolliert. Gute und sichere Fahrt. Das Radio Siegen Wetter ist heute Morgen zumindest mal trocken. Das kann sich dann später im Tagesverlauf ändern. Dann wird es auch mal nass bei trotzdem recht warmen 20 Grad. Morgen bleibt es die meiste Zeit trocken, bevor es dann zum Wochenstart wieder nass wird.
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0: Musik ist das jetzt von Ricky Martin. Auch eine richtig gute Nummer. Maria.

0: Leute, es sind noch 5 Tage, dann startet die WM am 11. Juni. Und dann gibt's ja Leute, denen ist das völlig egal. Leute, die nur die Deutschlandspiele gucken und auch Leute, die einfach alles gucken. Kollege Sascha Fassbender hat rausgefunden, was das alles so kostet.
1: Zeit. Es kostet Zeit. Es gibt 104 Spiele. Alle zusammen ergeben 6,5 Tage Spielzeit. Und da fehlen dann noch Halbzeit, Nachspielzeit, Verlängerung und Elfmeterschießen. Und es kostet Geld. Also ruhig, ganz ruhig. Die deutschen Spiele, die laufen alle im Free-TV, keine Sorge. Auch Eröffnungsspiel, die Halbfinalspiele und das Finale, auch die im Free-TV. Wenn ihr den Rest auch gucken wollt, 10 bis 11 Euro bei Magenta Sport. Was? Ach so, ihr wollt die Spiele vor Ort sehen? Da könnte es noch ein paar Resttickets geben. Ja, die günstigsten fangen so zwischen 50 und 80 Euro an, aber eben auch mit entsprechendem Blick und eher für unattraktivere Spiele. Wenn ihr was Besseres wollt, da ist die Spanne echt breit, denn das teuerste Ticket im Finale liegt bei 10.000 Euro. Im VIP-Bereich sind es dann rund 63.000 Euro im Finale. Und nein, Flug und Hotel sind nicht mit inbegriffen. Ganz im Gegenteil, viele Fluggesellschaften, Hotelzimmer, ja sogar Zugtickets sind zur WM teurer geworden. Dann doch lieber Public Viewing beim Kumpel um die Ecke mit einer Kiste Bier und einer Tüte Chips.
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So, das war's für mich. Ich bin raus, zumindest für heute. Noel Schäfer ist mein Name. Wir hören uns morgen wieder von 9 bis 12 Uhr hier bei Radio Siegen. Um nach 11 macht hier gleich der Kollege Andreas Grunwald weiter. Wir hören uns morgen. Macht es gut.

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1: Mit Sarah Heinz. Guten Tag. Die Bundesregierung will sich demnächst über mögliche Reformen beraten und schon vorher wächst der Druck auf Schwarz-Rot und zwar von verschiedenen Seiten. Sozialverbände warnen vor neuen Belastungen für Bürgerinnen und Bürger und der Verband der Familienunternehmer wünscht sich mehr Tempo bei den Reformen. Er möchte, dass der Bundestag in diesem Jahr auf die Sommerpause verzichtet. Mehr dazu hat Zoe Tassovali.
2: Die Familienunternehmer machen sich Sorgen, dass die Reformpläne über den Sommer wieder zerredet werden. Verbandschefin Ostermann fordert deshalb, Reformen noch im August durch den Bundestag zu bringen. Gleichzeitig schlagen auch die Sozialverbände Alarm. Sie warnen vor Einschnitten bei Pflege, Rente oder anderen Sozialleistungen und befürchten, dass viele Menschen das Vertrauen in die Reformpolitik verlieren könnten. Schon jetzt sei die Stimmung in Teilen der Bevölkerung angespannt.
1: Danke, Zoe. Noch mehr wichtige Meldungen sind das jetzt im Überblick. Und wir bleiben beim Thema Reformen. Eine davon betrifft auch den Bereich der Pflege. Bundesgesundheitsministerin Waken hatte einen Plan vorgelegt. Der wurde jetzt von den Grünen kritisiert, weil er zulasten von Frauen gehen würde. Wer die Probleme in der Pflege auf die Familien verlagere, würde sie vor allem auf Frauen verlagern. Das sagte die stellvertretende Grünen-Fraktionsvorsitzende Kahn der Deutschen Presseagentur in Berlin. Im Gegensatz zu den Nationalspielern sollen einige Funktionäre des iranischen Fußballverbandes kein Visa zur Einreise in die USA bekommen. Betroffen sind laut iranischen Berichten unter anderem der Teammanager und Vertreter des Außenministeriums. Insgesamt ist von 12 abgelehnten Anträgen die Rede. Eine offizielle Bestätigung des Verbands steht aber noch aus. Auf Festivals gibt es viel gute Stimmung, aber auch immer noch zu viel Müll. Die Deutsche Umwelthilfe sagt deswegen, dass die Betreiber beim Punkt Nachhaltigkeit nachbessern müssen. Als Stellschrauben nennt der Verein mehr Mehrweg, eine bessere Mülltrennung und nachhaltigere Sanitärkonzepte. Die WM steht in den Startlöchern, die Testspiele laufen und viele verfolgen diese zu Hause. Viele Zuschauerinnen und Zuschauer passen bei den Übertragungen aber eher weniger gut auf. Laut einer Umfrage von O2 Telefonica hängen die meisten dabei am Handy. Nur knapp jeder Vierte macht laut Umfrage nichts neben einem Fußballspiel im Fernsehen. Mehr dazu von Ursula Winkler.
3: Vielleicht kommentieren einige das Spiel in der WhatsApp-Freundesgruppe oder besprechen sonst was. Fast die Hälfte der Befragten chattet nebenher. Viele lenken sich auch ab. Gut, jeder Dritte ist auf Social Media, etwa jeder Vierte telefoniert, jeder Fünfte surft im Netz und jeder Sechste ist beim Online-Shoppen. Die Forscher sagen, Fußball sei einer der stärksten Treiber für mobile Datennutzung. Wenn Fußballspiele starten, steige der Datenverkehr, nicht nur, weil viele das Spiel streamen, sondern auch wegen der nebenbei daddelnden Fußballfans.
1: Danke Ursula für die Infos. Und das waren die Nachrichten mit Sarah Heinz.
4: Das Wetter. Ja, Wetter jetzt noch schön. Hier und da macht die Sonne noch ganz gut mit. Dazu ist es trocken. Ab mittags dann mehr Wolken. Und am Nachmittag kommen dann auch Schauer und Gewitter mit dazu. Der Sonntag macht dann zum Start ja erstmal ähnlich weiter. Am Nachmittag lockert es dann gut auf. Dazu bleibt es auch trocken und das dann bei Werten um 20 Grad.
0: NRW Verkehr.
4: Und mindestens 7 Minuten plus auf diesen Strecken hier. Die A1 Dortmund nach Münster zwischen Kreuz Dortmund, Unna und Kamen Zentrum. 4 Kilometer Stau plus 8 Minuten. Dann die A1 Münster nach Osnabrück zwischen Flughafen Münster-Osnabrück und Längerich. 1 Kilometer Stau da plus eine Viertelstunde. Die A3 Oberhausen nach Köln zwischen Leverkusen-Opladen und Köln-Mülheim. 2 Kilometer Stau plus 7. Und die 46 nach Wuppertal nach Heinsberg zwischen Düsseldorf-Bilk und Neuss-Üdesheim. 1 Kilometer Stau da plus 8 Minuten.
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4: Ja, und gleich hier bei uns ein 80er von Queen. Wir starten jetzt erstmal mit Justin Timberlake und Mirrors. Ich bin Andreas Grunwald. Euch einen schönen

0: Tja, euch nochmal einen schönen Samstag. Kaffee. Ich finde, das ist nachvollziehbar. Kaffee gehört zum Start in den Tag irgendwie einfach dazu, oder? Ich meine, ist ja auch ein Wachmacher. Kollegin Kim Klages, du hast dir mal den Tchibo Kaffee Report 2026 angeschaut. Was steht da so drin?
1: Ja, wir Deutschen, wir haben meistens einen richtig guten Kaffeevorrat zu Hause. 63% der Befragten haben immer so 1 bis 3 Pakete Kaffee im Haus. Man weiß ja schließlich nie, was kommt, ne? 16 Uhr ist dann aber auch die magische Uhrzeit für den letzten Kaffee des Tages, weil der Kaffee zwar wirken soll, aber eben nicht bis nachts.
0: So, das ist nachvollziehbar. Der Report, der zeigt aber auch, also nicht nur der Inhalt zählt.
1: Über 50% geben nämlich an, dass ihnen die Lieblingstasse für den perfekten Kaffeegenuss wichtig ist. Und genau das konnten wir auch bei euch feststellen.
2: Wenn es um das Thema Kaffee trinken geht, hast du eine Lieblingstasse?
3: Ja. Meine Blumentasse.
4: Ich nehme mehrere verschiedene Tassen.
5: Nein, habe ich nicht.
6: Jeden Morgen die gleiche, ja.
2: Und was ist drauf auf der Tasse?
6: Schwarz-matt mit Glück auf drauf.
4: Ja, ich habe jetzt zum Muttertag von meiner Tochter eine bekommen mit einem schönen Spruch drauf, die nutze ich. Und dann mit Enten. Ne, und bei Freunden immer einen großen Pott.
2: Glaubst du, der Kaffee schmeckt besser aus der Lieblingstasse als aus einer ganz normalen?
6: Wahrscheinlich eher nicht, nein.
2: Natürlich. Das ist ja meine Lieblingstasse.
4: Nein, das schmeckt gleich.
5: Ich glaube schon, weil man emotional vielleicht dran gebunden ist, wenn das die Lieblingstasse von der Oma war oder so. Kann sein.
0: Na, guck an. Interessant auch übrigens der Blick in die Zukunft. Es ging nämlich auch um KI und darum, wie man Koffein ersetzen kann.
1: Genau, da waren die Teilnehmer der Befragung allerdings sehr unentschlossen. Die Hälfte würde auch mal einen Kaffee probieren, den die künstliche Intelligenz zubereitet hat. Die andere Hälfte nicht. Die klare Botschaft ist aber eigentlich, Kaffee ist mehr als nur eine reine Funktion. Es geht nicht nur um den Koffein, sondern um Genuss, Gewohnheit und den kleinen Moment einfach für sich, zum Beispiel morgens beim Aufstehen.
0: Ja, so ein frischer Kaffee kann einfach nicht ersetzt werden und gehört für uns Deutsche einfach mit dazu.
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Ja, und das jetzt mal mit einer absoluten Sporthymne aus den 80ern. Gut, kann nur das Ding hier sein, ne? Habt ihr richtig getippt. Survivor jetzt mit Eye of the Tiger. Ich bin Andreas Grunwald. Guten Tag.

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1: Harry Styles, American Girls.
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0: Ja, das hier Bakermat und One Day. Es dauert gar nicht mehr so lange. Dann steigt eine Riesensause und zwar in Köln am Fühlinger See. 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
1: 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Es repräsentiert uns und wir auch die Community. Menschen sind unterschiedlich, fühlen unterschiedlich, lieben unterschiedlich, sehen unterschiedlich aus. Und haben auch unterschiedliche Geschichten und dennoch sind wir eins und das feiern wir als Band total.
0: Tja, so sieht das aus. Dem können wir uns dann nur anschließen. Also haltet euch den 27. Juni frei. 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Freut euch da auf die No Angels.
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1: Mit Sarah Heinz. Guten Tag. Die Pflegereform ist noch nicht beschlossen. Trotzdem gibt es weiterhin Kritik an den Plänen von Bundesgesundheitsministerin Waken, unter anderem von den Grünen. Laut der stellvertretenden Fraktionsvorsitzenden Kahn würden die Änderungen vor allem Frauen massiv belasten. Wer die Probleme in der Pflege auf die Familien verlagere, würde sie damit in erster Linie auf Frauen umlagern, hieß es. Mehr dazu hat Tine Klimach.
2: Wer die sogenannte Care-Arbeit macht, das sind meistens Frauen. Wenn die Pflege zu teuer wird, würden viele Betroffene die Pflege innerhalb der Familie organisieren, so die Grünen weiter. Eine Pflegereform müsse pflegende Angehörige spürbar entlasten und die wirtschaftliche Unabhängigkeit von Frauen stärken. Nach den Plänen von Gesundheitsministerin Waken soll es unter anderem Kürzungen bei den Rentenbeitragszahlungen für pflegende Angehörige geben. Auch Heimbewohner sollen weniger Zuschläge bekommen. Sozialverbände, Länder und Kommunen kritisieren die für sie einseitigen Einsparungen.
1: Danke, Tine, für die Infos. Mehr wichtige Meldungen jetzt kurz und kompakt. In Nahost gehen die Kämpfe zwischen Israel und der Hisbollah weiter. Bei einem israelischen Angriff im Südlibanon sollen mehrere Menschen getötet worden sein. In der Zwischenzeit soll die israelische Armee die Bewohner im Südlibanon zur Evakuierung aufgerufen haben. Jeder, der sich in der Nähe von Hisbollah-Kämpfern, ihren Einrichtungen oder Kampfmitteln aufhalte, bringe sein Leben in Gefahr, schrieb Israels Armeesprecher auf X. Ein Bundestagsabgeordneter hat nach 4 Jahren im Parlament so hohe Rentenansprüche wie ein Durchschnittsbeschäftigter erst nach 28 Jahren Arbeit. Das hat eine Berechnung auf Anfrage der linken Fraktion gezeigt. Die Linke nennt diesen Unterschied absurd. Es sei allerhöchste Zeit, diese Privilegien abzuschaffen. Die Nosferatu-Spinne ist inzwischen wahrscheinlich in ganz Deutschland verbreitet. Auch im Norden des Landes wurden die Tiere in letzter Zeit öfter gesichtet. Die Spinnenart stammt aus dem Mittelmeergebiet und breitet sich seit knapp 20 Jahren bei uns aus. Das erste Tier war damals nachweislich über einen Koffer mitgereist. In 5 Tagen startet die Fußball-WM in den USA, Mexiko und Kanada und für die deutsche Nationalmannschaft steht am Abend in Chicago die Generalprobe an. Es gibt den letzten Test gegen Gastgeber USA. Danny Hoppe hat den Ausblick aufs Spiel.
3: Sollte Deutschland den Test gewinnen, wäre es der 600. Sieg in der langen DFB-Geschichte. Wäre natürlich schön für die Statistik, wichtiger wäre der Sieg aber natürlich fürs Selbstvertrauen, aber auch um die Euphorie im Land vor der WM nochmal ein bisschen anzufachen. Denn die hält sich bisher weiter eher in Grenzen. Laut dem neuesten ZDF-Politbarometer glauben nur 15% daran, dass die deutsche Mannschaft den Titel holt. Am wahrscheinlichsten halten die meisten ein Aus im Viertelfinale. Bundestrainer Nagelsmann sagt deshalb, es gehe heute auch darum, vor mehr als 60.000 Fans Emotionalität aufzusaugen und beim Turnier anzukommen. Ein Übergegner sind die USA jetzt nicht unbedingt. Die DFB-Elf dürfte aber mehr gefordert werden als beim letzten Test gegen die Finnen.
1: Danke, Danny. Anschluss ist heute Abend um 8:30. Und das waren die Nachrichten mit Sarah Heinz.
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5: Ja, jetzt auch mal mehr Wolken. Es zieht sich langsam zu. Am Nachmittag wird es dann wieder nass. Es ziehen einige Schauer durch. Auch Gewitter sind hier ausgeschlossen. Dazu messen wir heute am Samstag maximal 22 Grad. Morgen dann der Start in den Sonntag. Da geht es erstmal mit Regen und hier und da auch mal mit einem Gewitter weiter. Bis zum Nachmittag beruhigt sich das Ganze dann, lockert auch auf und es bleibt trocken. Und das bei Werten dann morgen am Sonntag um 20 Grad.
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5: Kurz nach 12 eben der Blick noch auf die Autobahnen. Erstmal eine Warnmeldung für die A3 Köln-Frankfurt. Zwischen Kreuzborn-Siegburg und Siebengebirge besteht Gefahr durch eine Unfallstelle. Seid da vorsichtig. Dann die Staus, hier dauert es mindestens 10 Minuten länger. Die A1 Dortmund nach Münster. Zwischen Kreuz Dortmund-Unna und Kamen-Zentrum 5 Kilometer Stau plus 13 Minuten. A1 Münster-Osnabrück zwischen Flughafen Münster-Osnabrück und Längerich 1 Kilometer Stau plus 18 Minuten. Die 3 Oberhausen nach Köln zwischen Dreieck Langen und Köln-Mülheim 3 Kilometer Stau plus 19 und die 516 Oberhausen nach Eisenheim zwischen Kreuz Oberhausen und Eisenheim da 3 Kilometer Stau und plus 10 Minuten.
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5: Ja, und musikalisch sind wir gleich nochmal unterwegs in den 90ern mit Alanis Morissette. Starten jetzt erstmal mit dem Ding hier. Ich bin Andreas Grunwald. Schönen

0: Ja, nochmal ein schönes Wochenende. Nochmal hallo. Das ist eine Frage hier, die haben wir uns diese Woche gestellt. Soll es überall strengere Baderegeln für Kids oder Jugendliche geben, die jetzt noch nicht so gut schwimmen können, beziehungsweise gar nicht schwimmen können? Ist das gerechtfertigt? Das ist gerade, wie gesagt, eine ganz heiße Diskussion in den Freibädern. Ein Beispiel, der Bundesverband Deutscher Schwimmmeister, der fordert, dass Kinder und Jugendliche unter 16 Jahren ohne Bronzeabzeichen Freibäder, also nur noch in Begleitung eines Elternteils besuchen dürfen. Und das hier, das sagt ihr dazu.
1: Es ertrinken einfach so viele Kinder, Jugendliche, Erwachsene, weil sie nicht schwimmen können. Und ich finde, das könnte man schon verlangen, dass sie irgendwie einen Bronze ablegen. Oder ja, keine Ahnung, kann man ja auch an einem Tag machen, irgendwie vorschwimmen oder so.
2: Eher zu vorsichtig, würde ich sagen. Also wenn man das bis 12 macht, würde ich sagen, ja, okay, ne, kann man verstehen. Aber bis 16 finde ich schon übertrieben, um ehrlich zu sein.
3: Also ich denke auch, Bronze ist schon wichtig auf jeden Fall, sodass man zumindest irgendeine Prüfung ablegt, dass die Bademeister auch sehen können, kann schwimmen.
1: Also ich finde, Bronze sollte man haben und wenn man das nicht hat, dann sollte man beaufsichtigt werden.

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1: Ja, und was gibt's Neues im Kino? Die Frage, die beantworten wir gleich. Vielleicht lohnt sich ja ein Besuch an diesem Wochenende. Wir hören mal nach bei unserem Filmexperten, spielen jetzt erstmal Musik. Und zwar von Holly Humberstone. Hier ist sie mit To Love Somebody. Ich bin Andreas Grunwald. Schönes Wochenende.

0: Das hier Musik am Samstag von Pink, ja, und ob Barbie, Lego oder Transformers aus Kinderspielzeug lassen sich Kinohits machen. Ob das jetzt auch mit einer Action-Figurenreihe gelingt, die es da seit 1982 zu kaufen gibt, das wird sich zeigen. Masters of the Universe läuft im Kino und das nicht zum ersten Mal, Filmexperte Jörg Albrecht.
1: Ach ja, es gibt Filme, die hatte ich erfolgreich verdrängt. So einer ist Masters of the Universe aus dem Jahr 1987 mit Dolph Lundgren als He-Man. Wobei ich fairerweise sagen muss, als He-Man war der Ivan Drago aus Rocky IV gar keine so schlechte Wahl. Aber das ist auch unser neuer He-Man nicht. Nicholas Galitzine spielt ihn. Den kennen wahrscheinlich viele aus der überdrehten schwulen Liebeskomödie Royal Blue. Und das passt irgendwie perfekt, denn eine schwulen Ikone ist ja auch He-Man, der eigentlich Adam heißt und ein Prinz ist.
2: Adam, wenn du dein magisches Schwert emporstreckst, welche Worte sprichst du dann?
3: Bei der Macht von Grayskull.
2: Jetzt bist du bereit.
1: Bereit zur Rückkehr von der Erde in seine Heimat. Die ist der Planet Eternia. Und auf dem hat sich, seit Adam fort war, alles zum Schlechten gewandelt. Dafür verantwortlich der Zauberer Skeletor, der von Jared Leto gespielt wird.
4: Das Universum wird erzittern in meinen Schatten.
0: Ja, auch wenn Masters of the Universe

0: Mattel ist und nicht von Marvel. Klingt doch alles nach der üblichen Comic-Verfilmung, oder?
1: Du hast recht, Riesenunterschiede gibt's wirklich nicht. Vor allem nicht zu Superheldenabenteuern wie Guardians of the Galaxy oder Thor, die sich selbst ja nicht sonderlich ernst nehmen. Aber Masters ist noch ein Tick bunter, alberner und überdrehter. Außerdem verströmt der Film jede Menge 80er-Vibes. Was man allein daran sieht, dass es auch ein Wiedersehen mit Dolph Lundgren gibt. Zumindest ein kurzes.
0: Jetzt müssen wir noch irgendwie von Masters of the Universe zu Scary Movie kommen. Es gibt einen neuen, einen sechsten Teil.
1: Och, da kommen wir ganz problemlos hin. So klingt das bei Masters of the Universe.
2: Das ist mein Zuhause. Aber ich brauche jeden Mann, jede Frau und was immer du bist.
1: Und so, und damit ganz ähnlich bei Scary Movie 6.
3: Er hat sie abgestochen! Nicht sie! Meine Pronomen sind they, them! Er hat them abgestochen!
1: Tja, wer über sowas lachen kann und dann auch noch vergessen hat, wie grausam unlustig der letzte Teil war, der kann sein Geld gern bei Scary Movie 6 versenken. Eine Wurzelbehandlung ohne Narkose, versteht sich, hätte ich mehr Spaß.
0: Ja, dann gucken wir doch lieber Masters of the Universe. Dankeschön, Jörg.
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2: Mit Sarah Heinz, guten Tag. Heute ist Tag der Bundeswehr. Seit 2015 gibt es diesen Tag einmal im Jahr. Das Ganze ist so ähnlich wie ein Tag der offenen Tür. An insgesamt 10 Standorten präsentiert sich die Truppe der Öffentlichkeit. Man kann in die Kasernen gehen, sich Flugschauen ansehen oder Forschungseinrichtungen besuchen. Das gefällt aber nicht jedem. In den vergangenen Jahren gab es auch Proteste gegen diesen Tag. Mehr dazu von Marc Weiß.
3: Die Bundeswehr möchte sich als Teil der Gesellschaft präsentieren und tatsächlich ist sie das im Moment wahrscheinlich mehr denn je. Vermutlich ist es der geopolitischen Lage geschuldet, aber seit Beginn des Ukraine-Krieges kommen jedes Jahr deutlich mehr Menschen am Tag der Bundeswehr an die Stützpunkte als in den Jahren davor. Zuletzt waren es bundesweit über 200.000. Zu sehen bekommen sie Soldatinnen und Soldaten des Heeres, der Luftwaffe, der Marine und Beschäftigte aus der Cyber- und Informationstechnik. Die Bundeswehr präsentiert ihren Fuhrpark, ihr Gerät und natürlich auch ihre Waffen. Dass dabei auch Kinder zuschauen, hatte immer wieder auch für Kritik gesorgt. Die Veranstaltung soll aber natürlich auch einen Werbeeffekt haben. Die Truppe präsentiert sich auch als möglicher Arbeitgeber. Das kann nicht schaden, denn noch ist die auch politisch angestrebte Zahl von Soldatinnen und Soldaten bei weitem nicht erreicht. Von den 10 Standorten, die geöffnet haben, sind 2 in NRW, Unna und Höxter. Sogar einen Livestream von allen Aktionen gibt es auf YouTube und auf der Homepage der Bundeswehr.
2: Danke, Marc, für die Infos. Noch mehr wichtige Meldungen sind das jetzt im Überblick. Mit Blick auf das geplante Maßnahmenpaket zur Pflegereform will Bundesgesundheitsministerin Waken daran festhalten, dass Kinder in Zukunft wieder die Pflegekosten der Eltern übernehmen sollen. Das sagte sie gegenüber der Rheinischen Post. Bisher sind Kinder davon befreit, wenn sie weniger als 100.000 Euro im Jahr verdienen. Auf Festivals entsteht immer noch zu viel Müll. Die Deutsche Umwelthilfe sagt deswegen, dass die Betreiber beim Punkt Nachhaltigkeit nachbessern müssen. Als Stellschrauben nennt der Verein mehr Mehrweg, eine bessere Mülltrennung und nachhaltigere Sanitärkonzepte. In Düsseldorf könnte es heute sehr voll werden. Dieses Wochenende wird in der Landeshauptstadt der CSD gefeiert. In dieser Stunde startet in der Innenstadt der große Demozug. Die Polizei rechnet mit rund 7.500 Teilnehmenden. Auf dem CSD kommen Menschen zusammen, um die Rechte der queeren Community zu unterstützen. In Deutschland haben wieder mehr Menschen ein Spenderorgan erhalten. Laut Deutscher Stiftung Organtransplantation ist die Zahl der gespendeten Organe von Januar bis Mai im Vergleich zum Vorjahreszeitraum um knapp 12% gestiegen, auf etwas über 1.400. Auch die Zahl der Spenderinnen und Spender ist leicht nach oben gegangen. Trotzdem reicht das nicht aus, um den Bedarf an Spenden zu decken. Im gemessenen Zeitraum haben 3.150 Menschen ein Organ erhalten, mehr als doppelt so viele standen aber auf der Warteliste. Einige Abgeordnete fordern deswegen, dass die Organspende in Deutschland neu geregelt wird, zum Beispiel über eine Widerspruchsregelung. Und das waren die Nachrichten mit Sarah Heinz.
4: Das Wetter.
5: Ja, nach und nach nimmt die Bewölkung jetzt immer mehr zu. Am Nachmittag kommen dann auch Schauer und Gewitter mit dazu. Werte heute nicht mehr als 22 Grad. Das Wetter morgen, der Sonntag, macht erstmal genauso weiter. Also auch morgen zum Start noch Regen und Gewitter mit dabei. Später lockert es dann aber zunehmend auf und es bleibt trocken und das dann morgen alles bei 20 Grad.
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5: Und mindestens 10 Minuten plus noch auf diesen Strecken hier auf der A1 Münster nach Osnabrück zwischen Flughafen Münster-Osnabrück und Längerich. 2 Kilometer Stau plus eine Viertelstunde. Dann die 1 Bremen nach Münster zwischen Osnabrückhafen und Lattbergen. 5 Kilometer Stau plus eine halbe Stunde. Die 3 Oberhausen nach Köln zwischen Leverkusen-Opladen und Köln-Mühlheim. 3 Kilometer Stau plus 25. Und die 46 Wuppertal-Heinsberg zwischen Düsseldorf-Wersten und Neuss-Üdesheim. 2 Kilometer Stau und plus 11 Minuten.
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5: Ja, hallo zusammen. Schönes Wochenende. Wie ihr euch eine Erfrischungstheke klar machen könnt für die Mittagspause, da sprechen wir gleich drüber. Spielen jetzt erstmal Musik von Glockenbach. Ich bin Andreas Grunwald. Schönen Samstag.

0: Leonie und Don't Worry. So, ihr habt Durst, wir haben die Getränke.
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0: Tja, auch am Wochenende rücken wir die Mittagspause mal hier ins Rampenlicht. Also die Mittagspause, wie einige ja sagen, beste halbe Stunde des Tages. Die wollen wir jetzt nochmal um 100% verbessern. 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
1: Kennt ihr Decathlon? Das ist doch dieser Indoor-Spielplatz mit Einkaufsmöglichkeiten. Sozusagen ein Bälleparadies mit SB-Kasse. Das ist einer der wenigen Läden, wo du als einfacher Kunde Helm tragen solltest. Ja, kann ja immer sein, dass dich ein 7-Jähriger auf dem Cityroller umwämmst. Ja, oder du gerade nach Sportsocken guckst und auf einmal einen Basketball an die Rübe kriegst. Ich wollte mir da mal ein Zelt angucken. Und da hat einfach einer drin gewohnt. Ein Kumpel von mir hat da mal gearbeitet. Man kriegt da sogar so Schulungen für die einzelnen Sportbereiche. Damit bist du kein Experte, aber am Ende des Tages kannst du Fußballschuhe von Schwimmflossen unterscheiden und das reicht ja. Gesundes Halbwissen nehmen, an sich kein Thema. Allerdings in der Kletterabteilung, boah, ist das eher ungesunde Ahnungslosigkeit. Aber egal, ob du was findest oder nicht, irgendwas kaufst du ja eh. Guck mal, bei Ikea hast du Teelichter und Hotdog und bei Decathlon eben Proteinriegel und irgendeinen Ball vorne an der Kasse. Oder eine Campinglampe, die gleichzeitig auch Nudelsieb ist. Und immer dran denken, der Weg ist das Ziel, aber zu Hause ist am schönsten.
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1: Mit Sarah Heinz, guten Tag. Es gibt etwas mehr Hoffnung für viele schwerkranke Menschen auf den Wartelisten. In den ersten 5 Monaten des Jahres wurden in Deutschland mehr als 1.400 Organe gespendet. Das sind knapp 12% mehr als im Vorjahreszeitraum, so die Deutsche Stiftung Organtransplantation. Trotzdem reicht die Zahl der Spenden weiter nicht aus. Mehr dazu von Zoe Tassovali.
2: Der leichte Anstieg bei den Spenden dürfte die Diskussion über neue Regeln trotzdem weiter anheizen. Denn in Deutschland gilt bisher nur jemand als Organspender, der zu Lebzeiten zustimmt oder dessen Angehörige nach dem Tod ihr Einverständnis geben. In vielen anderen europäischen Ländern ist das anders. Dort gilt grundsätzlich jeder als Spender, solange er nicht widerspricht. Genau so eine Regelung fordern auch einige Bundestagsabgeordnete für Deutschland. Kritiker sehen darin allerdings einen Eingriff in die Grundrechte.
1: Danke Zoe für die Infos. Mehr wichtige Meldungen hört ihr in der Zusammenfassung. Vor den geplanten Reformberatungen muss die Bundesregierung von mehreren Seiten wachsenden Druck aushalten. Sozialverbände warnen vor mehr Belastungen für Bürgerinnen und Bürger. Der Verband der Familienunternehmer wünscht sich von der Bundesregierung mehr Tempo bei den Reformen. Die Zahl politisch motivierter Straftaten liegt auf einem Rekordhoch. Laut Bericht der Welt am Sonntag sind bundesweit mindestens 85.000 Fälle von Hass oder Gewalt gegen politische Gegner zusammengekommen. Im Jahr davor waren es noch 1.000 weniger. Der größte Zuwachs an Straftaten kommt laut der Welt am Sonntag aus dem linken Milieu. Die meisten Gewalttaten werden aber immer noch von rechtsextremen Tätern begangen. In den Alpen in der Schweiz ist ein deutscher Wingsuit-Flieger tödlich verunglückt. Laut Polizeiangaben war der 47-Jährige am Freitag kurz nach seinem Start abgestürzt. Er konnte danach nur noch tot geborgen werden. Die Staatsanwaltschaft untersucht jetzt, wie es zu dem Absturz kam. Der Sommer ist da und das heißt für viele Musikfans, es ist Festivalzeit. Neben guter Stimmung entstehen auf den Campingplätzen und dem Konzertgelände jedes Jahr aber auch große Mengen an Müll und das ist vor allem für die Umwelt schlecht. Die Deutsche Umwelthilfe hatte Anfang des Jahres 10 große deutsche Festivals zu ihrem Abfallmanagement befragt, darunter auch das Perukaville, Rock am Ring und das Wacken Open Air. Besonders negativ aufgefallen ist die insgesamt hohe Nutzung von Einwegverpackungen. Die Deutsche Umwelthilfe fordert deswegen mehr Mehrwegsysteme, eine bessere Mülltrennung und nachhaltigere Sanitärkonzepte. Festivals sollen Spaß machen, aber sie dürften kein Ausnahmezustand für die Umwelt werden, hieß es. Und das waren die Nachrichten mit Sarah Heinz.
3: Das Wetter. Arme junge Männer, die ihren Summerbody präsentieren wollten, bekommen einfach keine Gelegenheit, ihr T-Shirt auszuziehen. Viele Wolken über den Nachmittag und immer wieder nass. Nur ab und zu mal ein bisschen Sonne. Temperatur ist aber knapp warm genug für oben ohne. 22 Grad maximal. Morgen dann auch eher grau, aber meistens trocken.
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3: Ja, hier und da steht ihr ein bisschen länger. Einmal die Staus ab 10 Minuten Wartezeit. Und der längste, der ist auf der A1 Bremen Richtung Münster. Zwischen Osnabrückhafen und Ladbergen 4 Kilometer, knappe halbe Stunde plus. A3 Oberhausen-Köln zwischen Leverkusen-Opladen und Köln-Mühlheim 2 Kilometer 23 Minuten und A46 Heinsberg-Wuppertal zwischen Neuss-Üdesheim und Düsseldorf-Bilk 1 Kilometer 12 Minuten obendrauf. Gute Fahrt.
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3: Hallo, Sebastian Pulli hier und die deutsch-italienische Freundschaft, die war auch mal ausgeprägt an der Popmusik, oder? Früher Eros Ramazzotti, Adriano Celentano, Gianna Nannini, Albano und Romina Power, die eher klingen wie ein Superhelden-Duo. Und dann der letzte italienische Riesenhit hier in Deutschland, den gibt's jetzt für euch, Neck, Laura Nonce. Und dann kam lang nichts mehr. Vielleicht, weil die deutschen Radiomoderatoren die italienischen Namen immer so wahnsinnig gut aussprechen, wie ich auch. Ich hätte gern dann noch einmal die Gnocchi, por favore, und ihr kriegt Nick. Schönen Samstag.

0: Also Rock am Ring, was ja gerade läuft, also es ist ja nicht schön, ne? Weil da hat einer mal 2002 in unser Zelt Pipi gemacht. Da fahren wir nicht mehr hin.
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0: Ja, da ist die Atmosphäre sehr entspannt. Da kippt keiner das Dixi-Klo um, in dem du gerade drin sitzt. Sagt auch Kamrat, der da ja auch auftritt.
3: Rainbow sagt es ja, es ist ein buntes Festival. Das Line-up ist bunt und jeder ist willkommen, solange irgendwie auch alle anderen willkommen heißt. Also, dass man irgendwie nicht nur feiert, sondern auch beim Feiern irgendwie nochmal zeigt, wir sind hier für alle da und wir akzeptieren uns alle, wie wir sind. Und hier kann jeder genau die Person sein, die er sein möchte.
0: 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Jetzt noch ein bisschen mehr Liebe von Kamrat. Hug yourself. Einen schönen Samstag.

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Sebastian Pulli hier. Und was ist das beste, luxuriöseste Samstagsprogramm? Richtig gemütlich ausschlafen, erst um 12, aber dafür übertrieben ausführlich frühstücken, inklusive, weiß ich nicht, schönen Puddingteilchen zum Nachtisch und danach dann nochmal schön für eine Stunde in den Fresskoma-Mittagsschlaf fallen. Für alle, die das gemacht haben, gleich um die Uhrzeit, wake me up before you go go. Davor Taylor Swift, einen schönen Samstag euch.

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0: Lanzai, Pedro Capó, Georgie Noriega, Rec 808, Shadow Towers, Puerto Rico.
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0: mit Sarah Heinz. Guten Tag. Mit Blick auf die geplante Pflegereform will Bundesgesundheitsministerin Waken daran festhalten, dass Kinder in Zukunft wieder die Pflegekosten ihrer Eltern übernehmen sollen. Das sagte sie gegenüber der Rheinischen Post. Bisher sind Kinder davon befreit, wenn sie weniger als 100.000 Euro im Jahr verdienen. Wen die Reform noch besonders treffen könnte, sind laut der stellvertretenden Grünen-Fraktionsvorsitzenden Kahn Frauen. Wer Probleme in der Pflege auf die Familie verlagere, würde sie damit in erster Linie auf Frauen umlagern, hieß es. Mehr dazu hat Tine Klimach.
1: Wer die sogenannte Care-Arbeit macht, das sind meistens Frauen. Wenn die Pflege zu teuer wird, würden viele Betroffene die Pflege innerhalb der Familie organisieren, so die Grünen weiter. Eine Pflegereform müsse pflegende Angehörige spürbar entlasten und die wirtschaftliche Unabhängigkeit von Frauen stärken. Nach den Plänen von Gesundheitsministerin Waken soll es unter anderem Kürzungen bei den Rentenbeitragszahlungen für pflegende Angehörige geben. Auch Heimbewohner sollen weniger Zuschläge bekommen. Sozialverbände, Länder und Kommunen kritisieren die für sie einseitigen Einsparungen.
0: Danke, Tine, für die Infos. Mehr wichtige Meldungen jetzt kurz und kompakt. Auch wegen der anstehenden Reformen im Sozialbereich wächst der Druck gegenüber der Bundesregierung. Bundeskanzler Merz äußerte sich dazu heute auf dem Landesparteitag der CDU in Mecklenburg-Vorpommern. Wir können das schaffen, wenn wir wieder selbst aneinander glauben, sagte er. In den ersten Monaten des Jahres wurden wieder mehr Organe gespendet. Laut der Deutschen Stiftung Organtransplantation wurden von Januar bis Mai mehr als 1.400 Spenderorgane registriert, knapp 150 mehr als im Vorjahreszeitraum. Trotzdem kann der Bedarf nicht gedeckt werden. Einige Abgeordnete fordern deswegen eine neue Spenderegelung. Nach knapp 2 Wochen Behandlung ist der Ebola-Patient aus den USA aus dem Charité-Krankenhaus in Berlin entlassen worden. Der Mann ist Arzt und hatte sich in der Demokratischen Republik Kongo mit dem Virus infiziert. Laut Klinik sei er jetzt inzwischen wieder symptomfrei und testnegativ. In 5 Tagen startet die Fußball-WM in den USA, Mexiko und Kanada und für die deutsche Nationalmannschaft steht am Abend in Chicago die Generalprobe an. Es gibt den letzten Test gegen Gastgeber USA. Danny Hoppe hat den Ausblick aufs Spiel.
2: Sollte Deutschland den Test gewinnen, wäre es der 600. Sieg in der langen DFB-Geschichte. Wäre natürlich schön für die Statistik, wichtiger wäre der Sieg aber natürlich fürs Selbstvertrauen, aber auch um die Euphorie im Land vor der WM nochmal ein bisschen anzufachen. Denn die hält sich bisher weiter eher in Grenzen. Laut dem neuesten ZDF-Politbarometer glauben nur 15% daran, dass die deutsche Mannschaft den Titel holt. Am wahrscheinlichsten halten die meisten ein Aus im Viertelfinale. Bundestrainer Nagelsmann sagt deshalb, es gehe heute auch darum, vor mehr als 60.000 Fans Emotionalität aufzusaugen und beim Turnier anzukommen. Ein Übergegner sind die USA jetzt nicht unbedingt. Die DFB-Elf dürfte aber mehr gefordert werden als beim letzten Test gegen die Finnen.
0: Danke, Danny. Anstoß ist heute Abend um 8:30. Und das waren die Nachrichten mit Sarah Heinz.
3: Das Wetter.
4: 22 Grad und es wird nicht heißer. Ist ganz angenehm so, der Rest mehr so mittel, viele Wolken und es kann immer mal wieder regnen. Nur ab und zu mal ein bisschen Sonne, das eher die Ausnahme. Morgen dann auch eher wolkig, aber meistens trocken.
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4: Ja, das hält sich in Grenzen. Hier die Staus ab 10 Minuten Wartezeit. Der längste auf der A1 Bremen Richtung Münster zwischen Osnabrückhafen und Ladbergen. 3 Kilometer, knappe 20 Minuten. A2 Dortmund-Oberhausen zwischen Oberhausen-Königshardt und Kreuz-Oberhausen. 1 Kilometer, 11 Minuten. Dann A46 Heinsberg-Wuppertal zwischen Neuss-Üdesheim und Düsseldorf-Bilk. 1 Kilometer, eine Viertelstunde. Und A46 Wuppertal-Heinsberg zwischen Düsseldorf-Wersten und Neuss-Üdesheim. 1 Kilometer, 12 Minuten. Gute Fahrt.
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4: Hallo, Sebastian Pulli hier und jetzt ein ganz wunderbares Motorradfahrlied. Nicht die alte Born to be Wild E-Gitarren-Variante vom weißbärtigen Kuttenjupp vom Dorf, sondern die modernere junge Frau in Biker-Klamotten fährt durch die Neonlichter der Großstadt. Strangers ist das, Kenya Grace, euch eine gute Fahrt und ein schönes Wochenende.

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Sprechen wir nochmal über die vielleicht verstörendste Meldung dieser Woche. Radio 7. So, hier. Forscher backen Brot mit Hefe aus dem Darm von Ötzi. Nee, ist klar, ich hole meine Backhefe auch immer aus den Innereien von toten Höhlenmenschen. Geht schneller, als bis ich die im Supermarkt gefunden habe. So, jetzt die große berechtigte Frage. Warum? Warum bitte macht man sowas? Gibt das vielleicht Aufschluss über die Lebensweise der Menschen damals? Hilft es irgendwie bei der Bekämpfung von Krebszellen? Ich weiß ja nicht. So, Achtung, hier einmal die Begründung, warum Brot mit Hefe aus Ötzis Darm gebacken wurde. Achtung, der Studienautor sagt, wenn man jemandem erzählt, dass man Hefe hat, wird sofort gefragt, kann man damit Brot backen? Daher versuchten die Wissenschaftler, ein Sauerteigbrot zu backen. Ja, das ist zielstrebige Forschung. Vielleicht in Zukunft beim Bäcker doch mal öfter nach der Zutatenliste fragen. Übrigens, nächstes Projekt mit Ötzis Darmhefe, das ist kein Witz. Sie wollen damit Bier brauen. Vielleicht ja, weil immer, wenn jemand Hefe hat, gefragt wird, ob man damit auch Bier brauen kann. Ich weiß es ja auch nicht. Prost, schönes Wochenende.

Hallo, Sebastian Pulli hier und für alle, die sagen, früher war mal mehr Sommer. Ja, gehen wir doch mal zurück in die 80er an einen gut besuchten spanischen Hotelpool. Der nur dezent angekokste Animateur des Pauschalreisen-Club-Programms fordert uns auf, eine Polonaise hinter ihm zu bilden. Und dann geht der Song los, der sogar den sonst so bewegungsunwilligen Onkel Heinz von den Buffetresten zu uns auf die Tanzfläche lockt. Lionel Richie, All Night Long, trieft vor Atmosphäre der Song. Richtig cooles Ding. Schön

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0: Jetzt hätten wir einen Serientipp, der ist was für mehrere Generationen.
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0: Denn das Original kennen die Älteren schon aus den 60ern. Remake Nummer 1 kennen einige aus den frühen 90ern mit unter anderem Robert De Niro. Und jetzt gibt's eben als Serie das Remake Nummer 2 des Stoffs. Es geht um Kap der Angst. Sehr, sehr spannender Thriller und jetzt eben neu als Serie auf Apple TV. Kinoexperte Jörg Albrecht ist sehr, sehr angetan.
2: Was für eine Filmmusik. Besser kann man Bedrohung und Spannung nicht in Noten verwandeln. Und deshalb hat es der geniale Soundtrack von Bernard Herrmann, der schon im Originalfilm von 1962 zu hören ist und im 91er Remake auch in die Serie Kap der Angst geschafft.
3: Max Cady wurde aus dem Gefängnis entlassen.
2: Mit der Nachricht, dass Max Cady, ein wegen Mordes verurteilter Mann, auf freiem Fuß ist, beginnt die an den Nerven zerrende Story. 17 Jahre hat Cady unschuldig hinter Gittern gesessen. Das haben neue Beweise ergeben.
3: Was hat das mit uns zu tun?
2: Fragt Natalie ihre Mutter Anna, da angesichts der Nachricht von Cadys Freilassung das Essen aus dem Gesicht fällt. Und Sohn Zack weiß auch warum.
4: Du warst seine Anwältin, oder?
2: Anna Boden ist Cadys Pflichtverteidigerin gewesen. Und Tom, der Mann, mit dem sie verheiratet ist, war damals im Prozess der Staatsanwalt. Und beide haben, was Cady betrifft, Leichen im Keller.
3: Ist es denkbar, dass Max weiß, was wir getan haben?
2: Warum sonst sollte Cady bei den Bodens auftauchen?
5: Ich hatte auch mal ein gutes Leben. Hast du Angst vor mir?
3: Nein, warum sollte ich?
2: Naja, vielleicht weil schon zu Beginn der ersten Folge eine vierköpfige Stinktierfamilie tot im Pool der Bodens treibt. Max, Cady sind auf Rache. Rache für 17 Jahre Knast. Javier Bardem als Cady ist eine Naturgewalt. Aber auch die Bodens sind mit Amy Adams, Patrick Wilson, Lily Collyers und Joe Enders perfekt besetzt. Gute Geschichten kennen eben kein Verfallsdatum. Und die von Kap der Angst ist eine sehr gute.
3: Ist das Blut?
6: Irgendwas stimmt nicht. Du meine Güte.
5: Was ist eure größte Angst?

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2: Ich bin Dirk Zeitler. Bundeskanzler Merz hat Zweifel an der Fähigkeit seiner Regierung zur Modernisierung Deutschlands zurückgewiesen. Das Land habe die Kraft für die notwendigen Reformen und einen neuen Aufbruch, betonte er beim Landesparteitag der CDU Mecklenburg-Vorpommern. Er sei sicher, dass man die gegenwärtigen Schwierigkeiten überwinden könne, sagte Merz und verwies auf die Vorhaben zur Entbürokratisierung und Digitalisierung. Nach gut 2 Wochen Behandlung in der Berliner Charité ist der US-amerikanische Ebola-Patient aus dem Krankenhaus entlassen worden. Der Arzt, der sich in der Demokratischen Republik Kongo mit dem gefährlichen Virus infiziert hatte, sei symptomfrei und testnegativ, teilte die Klinik mit.
3: Als der US-Arzt in die Charité kam, war er sehr geschwächt. Es konnte eine Art des Ebola-Virus bei ihm eindeutig nachgewiesen werden. Auch seine Frau und die 4 Kinder kamen als Hochrisikokontakte in die Klinik, in eine eigene Quarantäne. Die Familie des Arztes hatte keine Symptome. Seit einer Woche konnte auch beim Vater kein Virus mehr nachgewiesen werden. Jetzt konnten alle 6 aus der Klinik entlassen werden. Ursula Winkler, Nachrichtenredaktion.
2: Die Deutsche Umwelthilfe kritisiert die Abfallkonzepte großer deutscher Musikfestivals. Nach einer Umfrage unter 10 der größten Veranstaltungen fordert die Organisation vor allem mehr Mehrweg, bessere Mülltrennung und nachhaltigere Sanitärkonzepte.
4: Volle Campingplätze, tausende Besucher und jede Menge Müll. Das größte Problem ist laut der Deutschen Umwelthilfe, dass es zu wenig Einwegverpackungen gibt. Auch bei der Mülltrennung auf Festival- und Campingflächen ist demnach noch Luft nach oben. Immerhin, einige Festivals sind laut der Organisation schon auf dem richtigen Weg. Rock am Ring zum Beispiel hat ein Green Camping-Angebot, bei dem deutlich mehr auf Mülltrennung und Mehrwegverpackungen geachtet wird. Zoe Tassovali, Nachrichtenredaktion.
2: Pakistans Innenminister Naqvi reist nach erneuten Kampfhandlungen zwischen den USA und dem Iran nach Teheran. Geplant seien hochrangige Treffen mit iranischen Regierungsbeamten, heißt es aus pakistanischen Sicherheitskreisen. Ziel sei es, den Dialog zwischen dem Iran und den USA zu fördern. Regionale Staaten und vor allem Pakistan vermitteln zwischen Washington und Teheran, um den Krieg dauerhaft zu beenden. Das waren die Nachrichten mit Dirk Zeitler.
5: Das Wetter.
6: Arme junge Männer, die ihren Summerbody präsentieren wollten, bekommen einfach keine Gelegenheit, ihr T-Shirt auszuziehen. Viele Wolken über den Nachmittag und immer wieder nass. Nur ab und zu mal ein bisschen Sonne. Temperatur ist aber knapp warm genug für oben ohne. 22 Grad maximal. Morgen dann auch eher grau, aber meistens trocken.
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6: Im Moment alles soweit im Rahmen. Hier die Staus ab 7 Minuten Wartezeit. A1 Bremen Richtung Münster zwischen Osnabrückhafen und Lengerich 3 Kilometer. Da steht ihr am längsten 17 Minuten. Dann A2 Dortmund-Oberhausen zwischen Oberhausen-Königshardt und Kreuz-Oberhausen 1 Kilometer 10 Minuten. A46 Heinsberg-Wuppertal zwischen Neuss-Üdesheim und Düsseldorf-Bilk 1 Kilometer 7 Minuten. Und A516 Oberhausen Richtung Oberhausen-Eisenheim zwischen Kreuz-Oberhausen und Oberhausen-Eisenheim 1 Kilometer 7 Minuten obendrauf. Gute Fahrt, kommt gut durch.
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6: Sebastian Pulli hier und jetzt der Mann, der beim Brainstorming zu seinem Künstlernamen vermutlich einfach nur sehr, sehr schnell ins Wochenende wollte. The Weeknd jetzt. Schönen Samstagnachmittag.

0: haben ja eben schon drüber gesprochen, dass Forscher jetzt mit Hefe aus dem Darm von Ötzi Bier brauen wollen. Also wir hätten eine Alternative.
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Sebastian Pulli hier und jetzt ein Lied über das erste Mal, First Time. Es wird ein bisschen weniger sinnlich mit dem Wissen, dass das ein Coca-Cola-Werbesong der 80er war. Wobei, ne, das allererste Mal Cola als Kind, ich weiß nicht, ob ihr euch noch dran erinnert, es ist ja in der Tat ein Erlebnis, ne? Vor allem für die Eltern, die bis 4 Uhr nachts damit beschäftigt sind, das Kind irgendwie zum Schlafen zu kriegen. Robin Beck, First Time, schönen Samstagnachmittag.

0: Demnächst im Freibad vielleicht nur noch eingeschränkter Zugang für Nichtschwimmer.
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0: Und zwar für alle Kinder unter 16, die kein Bronzeabzeichen haben. Die sollen nur noch in Begleitung eines Elternteils ins Schwimmbad dürfen. Das ist zumindest die Forderung des Bundesverbands Deutscher Schwimmmeister. So, die Deutsche Lebensrettungsgesellschaft, die zieht da mit. Martin Holzhausen sagt, das ist einfach eine Frage der Sicherheit für die Kinder.
2: Wenn man dann zu dem Ergebnis kommt, es sind zusätzliche Maßnahmen notwendig, um die Sicherheit im Bad zu erhöhen, dann ist das durchaus auch mal nachvollziehbar. Das Schwimmabzeichen Bronze, der Freischwimmer, das ist halt ein Nachweis, wenn ein Kind diese Prüfung abgelegt hat, dann kann es eben auch sicher schwimmen. Da sind sich alle Experten einig.
0: Es geht nicht drum, da den Kindern den Spaß zu vermiesen, aber, das sagt Ann-Christine von Kita Schmidt von der Deutschen Gesellschaft für Badewesen, es ist schon ein Signal an die Eltern.
3: Man darf halt nicht mit so einer All-Inclusive-Mentalität ins Bad gehen. Also ich komme hier mit meinem Kind hin, gebe es ab und die Bademeister passen schon auf. Also dass da wieder ein bisschen das Bewusstsein geschärft wird, dass man gemeinsam diesen Tag erlebt und dass dann halt auch Eltern oder andere Begleitpersonen auch auf ihre Kinder achten.
0: Das ist eine Seite.
3: Wir sehen aber auch ein ganz, ganz großes Gegenargument. Die Gefahr, dass dann auf unbewachte Badestellen und Naturbadegewässer zum Beispiel ausgewichen wird, ja, das ist durchaus gefährlicher.
0: Und deshalb ist die Deutsche Gesellschaft fürs Badewesen auch gegen Einlassbeschränkungen für Kinder ohne Bronzeabzeichen. Ist ein sehr komplexes Thema. Wo sich beide Seiten darauf einigen können, ist mehr Personal in Bädern für Schwimmkurse. Das wäre eine Idee. So, hier sind auch nicht Schwimmer zugelassen auf dem Bed of Roses von Bon Jovi. Einen schönen Nachmittag.
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0: Ich bin Dirk Zeitler. Bundeskanzler Merz hat Zweifel an der Fähigkeit seiner Regierung zur Modernisierung Deutschlands zurückgewiesen. Das Land habe die Kraft für die notwendigen Reformen und einen neuen Aufbruch, betonte er beim Landesparteitag der CDU Mecklenburg-Vorpommern in Linstow. Er sei sicher, dass man die gegenwärtigen Schwierigkeiten überwinden könne. Auch die Koalition in Berlin habe dafür die Kraft und die notwendige Geschlossenheit.
1: Ich bin zuversichtlich, dass Deutschland schon wieder in relativ kurzer Zeit ganz anders aussehen kann.
0: Merz verwies etwa auf die Vorhaben zur Digitalisierung und Entbürokratisierung. Pakistans Innenminister Naqvi reist nach erneuten Kampfhandlungen zwischen den USA und dem Iran nach Teheran. Geplant seien hochrangige Treffen mit iranischen Regierungsbeamten, heißt es aus pakistanischen Sicherheitskreisen. Ziel sei es, den Dialog zwischen dem Iran und den USA zu fördern. Regionale Staaten und vor allem Pakistan vermitteln zwischen Washington und Teheran, um den Krieg dauerhaft zu beenden. Die Deutsche Umwelthilfe kritisiert die Abfallkonzepte großer deutscher Musikfestivals. Nach einer Umfrage unter 10 der größten Veranstaltungen forderte die Organisation vor allem mehr Mehrweg, bessere Mülltrennung und nachhaltigere Sanitärkonzepte.
2: Volle Campingplätze, tausende Besucher und jede Menge Müll. Das größte Problem ist laut der Deutschen Umwelthilfe, dass es zu wenig Einwegverpackungen gibt. Auch bei der Mülltrennung auf Festival- und Campingflächen ist demnach noch Luft nach oben. Immerhin, einige Festivals sind laut der Organisation schon auf dem richtigen Weg. Rock am Ring zum Beispiel hat ein Green Camping-Angebot, bei dem deutlich mehr auf Mülltrennung und Mehrwegverpackungen geachtet wird. Zoe Tassovali, Nachrichtenredaktion.
0: Nach gut 2 Wochen Behandlung in der Berliner Charité ist der US-amerikanische Ebola-Patient aus dem Krankenhaus entlassen worden. Der Arzt, der sich in der Demokratischen Republik Kongo infiziert hatte, befinde sich in gutem Gesundheitszustand, teilte die Klinik mit. Seit dem 30. Mai sei kein Virus mehr bei ihm nachgewiesen worden. Im Einklang mit international üblichen Kriterien habe das zuständige Gesundheitsamt die Isolationsanordnung daher aufgehoben. Und das waren die Nachrichten mit Dirk Zeitler.
3: Das Wetter. 22 Grad und es wird nicht heißer. Ist ganz angenehm so, der Rest mehr so mittel, viele Wolken und es kann immer mal wieder regnen. Nur ab und zu mal ein bisschen Sonne, das eher die Ausnahme. Morgen dann auch eher wolkig, aber meistens trocken.
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3: Die Staus ab 9 Minuten Wartezeit A1 Bremen Richtung Münster zwischen Osnabrückhafen und Lengerich 3 Kilometer, eine Viertelstunde plus. Und das ist auch schon der längste Stau. A2 Dortmund-Oberhausen zwischen Oberhausen-Königshardt und Kreuz-Oberhausen 1 Kilometer, 9 Minuten. A3 Köln-Oberhausen zwischen Duisburg-Wedau und Oberhausen-Lierich 2 Kilometer, 10 Minuten. Und A46 Heinsberg-Wuppertal zwischen Neuss-Üdesheim und Düsseldorf-Bilk 1 Kilometer, 11 Minuten. Gute Fahrt.
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3: Sebastian Pulli hier und jetzt so ein bisschen warmherzige Poesie für den ja in Teilen doch sehr grauen Samstag. Leave a light on. Da geht's um jemanden, der merkt, seinem Freund, dem geht's gar nicht gut. Und er sagt ihm, hey, wenn du nicht mehr weiter weißt, schau einfach in Richtung meines Hauses da drüben auf dem Hügel. Ich bin immer da. Komm rum, wenn du magst. Hier steht immer ein kleines Licht für dich im Fenster. Das ist wirklich ein wunderschönes Bild, oder? Tom Walker, Leave a Light On. Einen schönen Samstagnachmittag.

0: Alex Warren bei uns.
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0: Es gab diese Woche eine Doku im ZDF, Generation Porno, darüber, wie schnell Kinder inzwischen online an entsprechendes Material kommen. Also wir Mittelalten erinnern uns vermutlich noch an diesen einen Moment im frühen Internet, wo wir das allererste Mal auf die Idee gekommen sind, bei Yahoo in die Suchleiste Sex einzugeben. Und dann haben wir Dinge gesehen, die wir noch nie zuvor gesehen haben, nämlich Computerviren. Gehen wir noch weiter zurück in Sachen Pornos.
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3: Top 3 der unterhaltsamen Pornotitel. Harry Potter und die Kammer des Schleckens, Stoß langsam 1 bis 3 oder ein Klassiker wie Black Cock Down. Das waren Pornotitel, Leute. Heute sind Pornos natürlich viel familiengerechter, besonders bei Patchwork. Wieso gibt's sonst so viele Filmchen über Stiefmütter? Ich frag mich, was dieser uneingeschränkte Zugang mit Erwachsenenunterhaltung mit mir gemacht hätte. Hallo, ich bin in den 80ern geboren. Wir haben unsere ersten heißen Erfahrungen noch mit dem Otto-Katalog gemacht. Klar, du wusstest damals auch, dass es in der Videothek Material gab, aber das stand in dem Ü-18-Bereich. Gut sichtbar für alle. Ey, wenn du da reingegangen bist, wusste das am nächsten Tag die ganze Stadt. Ey, das war auf deiner Mitgliedskarte hinterlegt. Und wir regen uns heute über Cookies auf. Wusstet ihr eigentlich, dass die meisten Zugriffe auf Pornoseiten in Deutschland von 9 to 5 sind? Ja, yep, Made in Germany ist auf dem Arbeitsmarkt immer noch ein Garant für echte Handarbeit. Und immer dran denken, vor PowerPoint-Präsentation am Arbeitsplatz immer den Browserverlauf löschen.
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2: Krista Sarandi, Good Old Days.
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Sebastian Pulli hier, und wenn man so einen Künstler in die Google-Suchleiste eingibt, sieht man ja immer, welche Fragen Leute zu dem gegoogelt haben. Bei Mark Forster ist die meistgestellte Frage: Was ist mit Mark Forster passiert? Ey, wie nett ist das denn? Das ist das, was die passiv-aggressive Tante Gertrude sagt, wenn man sie nach 4 Jahren beim Familientreffen wieder sieht. Was ist denn mit dir passiert, du Armer? Ach, der arme Mark. Ein Lied jetzt von ihm und euch einen schönen Samstagnachmittag.

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0: viel gerätselt worden online über eine riesige Marketingaktion über die letzten Monate. So, Kollege Stefan Rejek, mysteriöser Countdown auf der Internetseite von Taylor Swift, aber auch ja analog riesige Plakate.
1: Ja genau, diese klassischen Werbetafeln in Amerika. Da sind dann die Buchstaben TS in dieser gelb-blauen Toy Story Schrift erschienen und das auch auf diesem blauen Hintergrund mit Wolken. Auch ein genialer Zufall dabei, TS ist ja erstmal die Abkürzung für Toy Story und gleichzeitig sind das natürlich die Initialen von Taylor Swift. Also noch ein Grund mehr für Spekulationen.
0: Ja, und die Swifties haben natürlich online ihren Job gemacht und spekuliert bis zum geht nicht mehr. Die Kommentarspalten waren voll, was das denn alles heißen könnte. War aber immer noch nicht alles in Sachen Marketing.
1: Ja, die Liste geht noch weiter. Könnte man jetzt wirklich einen ganzen Tag mitfüllen, das alles aufzuzählen. Hier vielleicht noch kurz zwei kleine Beispiele. Wenn man bei TikTok nach Taylor Swift gesucht hat, dann sind einfach diese Toy Story-Wolken, die ich gerade schon erwähnt habe, über den ganzen Handybildschirm gezogen. Oder das Cover von ihrem 5. Studioalbum, wieder die Zahl 5, du merkst, ist ein Muster. Das wurde verändert. Da sind im Hintergrund eigentlich Möwen zu sehen und die wurden ersetzt durch, natürlich, Wolken.
0: Aber das allerbeste Marketing für einen Song ist ja am besten Fall der Song. Hier ist er. Der Titeltrack aus Toy Story 5 von Taylor Swift. 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

0: Ich bin Dirk Zeitler. Am letzten Tag des Internationalen Wirtschaftsforums in St. Petersburg haben die ukrainischen Streitkräfte die Millionenstadt erneut unter Beschuss genommen. Die Einwohner der Stadt wurden gebeten, in ihren Wohnungen zu bleiben. Auch andere russische Regionen meldeten Attacken.
1: Auf dem Wirtschaftsforum hier in St. Petersburg zeigten sich die Teilnehmer und die Besucher unbeeindruckt von dem Drohnenalarm. Auch auf den Straßen der Touristenmetropole ist klar, dass sich viele Menschen nicht an den Appell halten, lieber zu Hause zu bleiben. Hier in der Nähe im Leningrader Gebiet gab es Evakuierungen von Wohnhäusern, weil es auf einem Militärgelände brannte. Und auch im nahen Kronstadt, wo die baltische Flotte stationiert ist, waren ein Raketenlager und Kriegsschiffe Ziele der Angriffe. Aus St. Petersburg, Ulf Mauder.
0: Bundeskanzler Merz hat Zweifel an der Fähigkeit seiner Regierung zur Modernisierung Deutschlands zurückgewiesen. Das Land habe die Kraft für die notwendigen Reformen und einen neuen Aufbruch, betonte er beim Landesparteitag der CDU Mecklenburg-Vorpommerns. Er sei sicher, dass man die gegenwärtigen Schwierigkeiten überwinden könne, so Merz. Auch die Koalition in Berlin habe dafür die Kraft und die notwendige Geschlossenheit.
2: Ich bin zuversichtlich, dass Deutschland schon wieder in relativ kurzer Zeit ganz anders aussehen kann.
0: Merz verwies auf die Vorhaben zur Entbürokratisierung und zur Digitalisierung. Papst Leo ist zum Auftakt seiner Spanienreise von König Felipe und Königin Letizia empfangen worden. Unter dem Motto "Erhebt den Blick" besucht das Oberhaupt von weltweit 1,4 Milliarden Katholiken nach der Hauptstadt Madrid bis Freitag nächster Woche auch Barcelona und die Kanarischen Inseln. In dem überwiegend katholischen Land werden zu Veranstaltungen unter freiem Himmel Hunderttausende Menschen erwartet. Nach gut 2 Wochen Behandlung in der Berliner Charité ist der US-amerikanische Ebola-Patient aus dem Krankenhaus entlassen worden. Der Arzt, der sich in der Demokratischen Republik Kongo infiziert hatte, befindet sich in gutem Gesundheitszustand, teilte die Klinik mit. Seit dem 30. Mai sei kein Virus mehr bei ihm nachgewiesen worden. Im Einklang mit international üblichen Kriterien habe das zuständige Gesundheitsamt die Isolationsanordnung daher aufgehoben. Und das waren die Nachrichten mit Dirk Zeitler.
3: Das Wetter. Auch heute Abend und heute Nacht gibt es teilweise noch kräftigen Regen. Das Ganze bei 12 bis 8 Grad. Der Sonntag wird dann wechselhaft mal Sonne, mal Wolken. Stellenweise ist aber auch mal ein Regenschauer nicht ausgeschlossen. Das Ganze bei 17 bis 21 Grad. Der Montag wird dann wärmer bis 25 Grad. Dann bleibt es zumindest bis zum Abend auch trocken und oft sonnig.
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3: Und das ist los um kurz nach 6 A1 Bremen Richtung Münster zwischen Osnabrück-Hafen und Lattbergen. 2 Kilometer Stau, ein Plus von einer Viertelstunde. A2 Dortmund-Oberhausen zwischen Oberhausen-Königshardt und dem Kreuz Oberhausen steht ihr 7 Minuten länger in einem 1 Kilometer Stau. Dann gibt es noch Stau auf der A4 Olpe-Köln zwischen Gummersbach und Bielstein. Der ist 1 Kilometer lang, 5 Minuten on top. A40 Dortmund-Duisburg zwischen Bochum-Wattenscheid-West und Essen-Hotrop 4 Kilometer Stau, eine halbe Stunde Zeitverlust. Und A46 Heinsberg-Wuppertal zwischen Neuss-Üdesheim und Düsseldorf-Bilk 1 Kilometer Stau, 6 Minuten kommen on top drauf. Gute Fahrt euch!
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3: Also ich habe meinen Bikini schon rausgeholt. Also den Auto-Bikini. Hier diese Überziehteile für die Seitenspiegel. Die sehen wir ab nächste Woche bestimmt wieder ganz häufig in Schwarz-Rot-Gold, wenn denn dann die Fußball-Weltmeisterschaft erstmal läuft. Heute Abend ist der letzte WM-Test für die deutsche Fußballnationalmannschaft und alle Infos dazu gibt's gleich bei mir hier in der Show um 17:45. Ich bin Patrick Rickert. Schönen guten Abend.
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0: Nächste Woche startet die Fußball-Weltmeisterschaft, allerdings ohne Lennart Kahl.
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0: Ja, Lennart Kahl ist sogar schon wieder zurück in Deutschland. Im Abschlusstraining gestern hat er sich verletzt. Muskelbündelriss im linken Oberschenkel. Das heißt, WM aus für ihn. Ausgerechnet der Shootingstar fällt flach. Trotzdem hofft Trainer Nagelsmann, dass es heute Abend eine erfolgreiche Generalprobe wird. Denn der letzte WM-Test steht an gegen Gastgeber USA. Danny Hopper aus der Sportredaktion. Es könnte ja ein ganz besonderes Spiel werden.
2: Ja, denn wenn Deutschland heute gewinnt, wäre es der 600. Sieg in der DFB-Geschichte. Wichtiger als für die Statistik wäre ein Erfolg aber natürlich vor allem, um so ein bisschen die Euphorie vor der WM anzufachen, sagt auch Bundestrainer Nagelsmann. Es gehe darum, vor mehr als 60.000 Fans Emotionalität aufzusaugen und beim Turnier anzukommen. Gegen die USA dürfte die DFB-Elf mehr gefordert sein als beim 4:0 gegen Finnland, glaubt auch Kapitän Joshua Kimmich.
3: Ja, natürlich war das jetzt nicht der Top-Gegner.
2: Trotzdem hat er vom Spiel auch was Positives mitgenommen.
3: Ein paar Sachen dabei, die uns, glaube ich, weiter Selbstvertrauen geben sollten auf unserem Weg.
2: Und darauf hofft man heute natürlich auch.
0: Deutschland gegen die USA, das ist der letzte Test vor der Fußball-Weltmeisterschaft. 2030 wird gespielt.
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Samstagabend. Patrick Rickert hier und ich spiele uns Musik von Owl City. Owl wer? City. Ja, ich weiß, so viele Hits hatten die nicht, ne? Also diesen einen hatten die. Fireflies, aber der ist fantastisch. Und ich habe mich gefragt, was machen eigentlich Owl City heute? Und die Antwort hat mich ein bisschen irritiert und schockiert. Vielleicht liegt es am Datum, dass wir Anfang Juni haben. Aber die machen jetzt Weihnachtspullis. Wenn ich ehrlich bin, die sind nicht mal schön. Aber das muss ja so. Ugly Christmas Sweater und so, ne? Also ich würde

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0: Lena Miles, Black Velvet. Und jetzt gibt's ein Duo, das hat uns doch sehr überrascht vor einigen Wochen. Sabrina Carpenter, das ist die hier. Hat eine neue Single rausgebracht mit Madonna. Wie crazy ist das, bitteschön. Vorgestellt wurde dieser Song übrigens völlig überraschend auf dem größten Festival der Welt, dem Coachella. Sabrina Carpenter ist da aufgetreten und als Gaststar kommt plötzlich Madonna. Das ist der gemeinsame Song und Madonna, ja, die ist immer noch jung und frisch wie eh und je. Die kann ja nicht altern, die Frau. Jetzt steht zum Beispiel sogar ein neues Madonna-Album an. Kommt Anfang Juli. Und diesen gemeinsamen Track der beiden, den hören wir jetzt.
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0: Ich bin Dirk Zeitler. Bundeskanzler Merz hat sich mit Blick auf die anstehenden Sozialreformen zuversichtlich geäußert und Erinnerungen an einen berühmten Satz seiner Vorgängerin Angela Merkel geweckt. Wir schaffen das, sagte er beim CDU-Landesparteitag in Mecklenburg-Vorpommern. Ob er dabei absichtlich das berühmte Merkel-Zitat wiederholte, ist unklar.
1: Kanzler Merz zeigt sich überzeugt, die Koalition hat die Kraft für die notwendigen Reformen, trotz aller Unterschiede. Er sei sich sicher, dass Deutschland in relativ kurzer Zeit ganz anders aussehen könne und er brachte viele Beispiele wie einen Staat, den Unternehmer nicht als Last empfinden, sondern als Partner, mit digitalisierten Behördengängen. Deutschland könne ein weltweiter Vorreiter bei modernstem Klimaschutz werden, ein Land mit zuverlässig fahrenden Zügen und sicherer Energie. Die Koalition plant bis zum Sommer ein Riesenreformpaket zu Steuern, Arbeitsmarkt, Rente und Bürokratieabbau. Bei der Umsetzung gibt es aber noch Meinungsverschiedenheiten. Ursula Winkler, Nachrichtenredaktion.
0: Am letzten Tag des Internationalen Wirtschaftsforums in St. Petersburg haben die ukrainischen Streitkräfte die Millionenstadt erneut unter Beschuss genommen. Die Einwohner der Stadt wurden gebeten, in ihren Wohnungen zu bleiben. Auch andere russische Regionen melden Attacken.
2: Auf dem Wirtschaftsforum hier in St. Petersburg zeigten sich die Teilnehmer und die Besucher unbeeindruckt von dem Drohnenalarm. Auch auf den Straßen der Touristenmetropole ist klar, dass sich viele Menschen nicht an den Appell halten, lieber zu Hause zu bleiben. Hier in der Nähe im Leningrader Gebiet gab es Evakuierungen von Wohnhäusern, weil es auf einem Militärgelände brannte. Und auch im nahen Kronstadt, wo die baltische Flotte stationiert ist, waren ein Raketenlager und Kriegsschiffe Ziele der Angriffe. Aus St. Petersburg, Ulf Mauder.
0: Papst Leo ist zum Auftakt seiner Spanienreise von König Felipe und Königin Letizia empfangen worden. Unter dem Motto "Erhebt den Blick" besucht das Oberhaupt von weltweit 1,4 Milliarden Katholiken nach der Hauptstadt Madrid bis Freitag nächster Woche auch Barcelona und die Kanarischen Inseln. In dem überwiegend katholischen Land werden zu Veranstaltungen unter freiem Himmel Hunderttausende Menschen erwartet. Wegen eines medizinischen Notfalls eines Fluggastes an Bord hat eine Lufthansa-Maschine am Nachmittag in Stuttgart zwischenlanden müssen. Der Lufthansa-Flug sei auf dem Weg von Frankfurt am Main nach Venedig gewesen, sagte ein Lufthansa-Sprecher. Nähere Details zu dem betroffenen Fluggast wurden nicht bekannt. Und das waren die Nachrichten mit Dirk Zeitler.
3: Das Wetter.
4: Der Samstagabend bleibt bewölkt. Manchmal gibt es noch Regen. Örtlich kann der sehr kräftig ausfallen. Die Temperaturen gehen in der Nacht runter auf 12 bis 8 Grad. Der Sonntag ist oft trocken. Regenschauer oder Gewitter bilden sich nur vereinzelt und dann bis 21 Grad. Montag wird es wieder wärmer bis 25 Grad und dann ist es bis zum Abend auch meistens trocken und sonnig.
5: NRW Verkehr.
4: Und hier steht ihr mindestens 5 Minuten länger. A1 Osnabrück-Münster zwischen dem Kreuz Lotte Osnabrück und Lattbergen. 1 Kilometer Stau, ein Plus von einer Viertelstunde. A2 Dortmund-Oberhausen zwischen Oberhausen-Königshardt und dem Kreuz Oberhausen. 1 Kilometer Stau, 7 Minuten on top. Autobahn 40 Dortmund-Duisburg zwischen Essen-Krai und dem Dreieck Essen-Ost. 2 Kilometer Stau, eine Viertelstunde dauert es hier länger. A46 Wuppertal-Heinsberg zwischen Düsseldorf-Bilk und Neuss-Üdesheim gibt es einen 1 Kilometer Stau. Es dauert 6 Minuten länger. Und A61 Koblenz-Mönchengladbach zwischen dem Kreuz Kerpen und Bergheim-Süd. 2 Kilometer Stau, da verliert ihr aber eine halbe Stunde.
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4: Donnerstag, Freitag, Samstag, ich muss gerade mal überlegen, ist der dritte freie Tag heute. Man verkommt ja ganz da drin in so einem XXL-Wochenende. Also im Bestfall war heute der dritte freie Tag, wenn ihr gestern Brückentag genommen habt. Wir gehen gemeinsam dadurch, jetzt mit einem 90er von John Osborne und One of Us. Patrick Rickert im Radio. Schönen Samstagabend euch.

0: nach vorn. Neue Musik von den Toten Hosen. Ist der Track mal nice, Digga? Nee, also wenn ich so reden würde, ihr würdet doch sagen, sag mal, hat der einen am Helm? Nein, aber das sind ja so typische Jugendwörter. Digga, nice, cool, die Sachen und Sätze hören wir ständig, sagen sie häufig. Und das ist ja auch eigentlich völlig okay so. Ne? Aber vielleicht lohnt es sich mal zu gucken, welche Wörter wir vielleicht noch so haben. Wörter, die wir gar nicht mehr auf dem Schirm haben. Sowas wie Heidewitzka und Potzblitz und Herr Wachtmeister und so. Sagt ja kein Mensch mehr. Aber warum eigentlich nicht? Sind die uncool? Oder wissen wir vielleicht gar nicht, was sie bedeuten? Bei Letzterem, da kann Kollegin Nele Kernchen helfen.
1: Ihr sitzt im Restaurant. Vor euch eine richtig schöne, dampfende, käsige Pizza. Ihr beißt rein und sagt, was? Boah, voll lecker. Schmeckt mega geil. Ja, kannst du machen. Aber wie wär's mal mit etwas weniger 0815? Wie wär's mit, was ein Schmackofatz? Checkt jeder sofort, passt auch in die Situation. Denn Schmackofatz kommt vom polnischen Verb smakować, was schmecken bedeutet. Eignet sich auch super fürs nächste Grillfest bei euch im Garten. Und falls euch dann einer am Grill kein Würstchen brät, sondern Kotelett ans Ohr labert, hab ich auch noch einen Tipp. Klar, ihr könntet sagen, lass mich mit dem Scheiß in Ruhe. Oder ihr sagt, Gillefit. Heißt so viel wie Unsinn, unnötiges Zeug. Es kommt wahrscheinlich vom Französischen qui le fit, was so viel wie wer macht denn sowas meint. So, lange Rede, ganz viel Unsinn. Ich habe noch so viele Wörter, aber dann sitzen wir ja noch hier, wenn es schon stockdunkel ist. Oder besser noch, Zappenduster. Oh, Zappen, die Kurzform für Zapfenstreich in der Soldatensprache. Dieser bedeutete für die Soldaten den Beginn der Nachtruhe. Also Augen zu und Licht aus. Wobei ich sie ja am liebsten verwende, um liebevolle Drohungen auszusprechen. Schatz, wenn du dieses Kuddelmuddel nicht ratzfatz aufräumst, dann ist ja aber Zappenduster. Klingt gleich viel eloquenter. Ach übrigens, beleidigen in eloquent geht auch, ne? Du Pissnelke. Ich sag doch, alte Wörter machen voll Bock. Entschuldigung, ich meine, sind voll Knorke.

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Halb acht am Samstag, da wollen wir mal die Schlachtzahl so ein bisschen in Sachen Party-Hits erhöhen. Jetzt für uns Calvin Harris und Clementine Douglas mit Blessings. Patrick Ricker.

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0: 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Und die hören wir jetzt mit Big in Japan.
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1: Ich bin Dirk Zeitler. Der Vorsprung der AfD im Vergleich zur Union ist in einer aktuellen Umfrage erneut größer geworden. Die Partei steht in der neuesten Befragung des Meinungsforschungsinstituts INSA für BILD bei 29% und Union bei 21%. Nach Angaben von BILD war der Abstand zwischen den Parteien in INSA-Befragungen noch nie so groß.
2: Die übrigen Parteien blieben in der Umfrage bei ihren Werten. Die SPD bei 12, die Grünen bei 14 und die Linke bei 11%. FDP und BSW würden mit jeweils 3% den Einzug in den Bundestag verpassen. Nur noch jeder dritte Wähler würde aktuell also für die Regierungsparteien stimmen. In einer weiteren Bild-Umfrage sinken auch die persönlichen Werte von Kanzler Merz weiter. 77% der Befragten sind mit ihm unzufrieden. Ursula Winkler, Nachrichtenredaktion.
1: Am letzten Tag des Internationalen Wirtschaftsforums in St. Petersburg haben die ukrainischen Streitkräfte die Millionenstadt erneut unter Beschuss genommen. Gouverneur Beglow und auch der Zivilschutz informierten die Menschen über einen groß angelegten Angriff durch militärische Drohnen. Schon am ersten Tag des Wirtschaftsforums, am Mittwoch, bildeten sich nach dem Angriff auf eine Ölraffinerie schwarze Rauchwolken am blauen Himmel über der Altstadt. Es gibt etwas mehr Hoffnung für viele schwerkranke Menschen auf den Wartelisten. In den ersten 5 Monaten des Jahres wurden in Deutschland mehr als 1.400 Organe gespendet, gut 12% mehr als im Vorjahreszeitraum. Das teilte die Deutsche Stiftung Organtransplantation mit. Trotzdem reicht die Zahl der Spenden weiterhin nicht aus.
3: Der leichte Anstieg bei den Spenden dürfte die Diskussion über neue Regeln trotzdem weiter anheizen. Denn in Deutschland gilt bisher nur jemand als Organspender, der zu Lebzeiten zustimmt oder dessen Angehörige nach dem Tod ihr Einverständnis geben. In vielen anderen europäischen Ländern ist das anders. Dort gilt grundsätzlich jeder als Spender, solange er nicht widerspricht. Genau so eine Regelung fordern auch einige Bundestagsabgeordnete für Deutschland. Zoe Tassovali, Nachrichtenredaktion.
1: Zum Sport. Doublesieger FC Bayern München startet seine Mission der DFB-Pokalverteidigung beim VfL Osnabrück. Der gerade abgetretene Bundesliga-Referee Dennis Altekin loste im Fußballmuseum in Dortmund dem deutschen Fußballmeister den Drittligameister und Zweitliga-Aufsteiger zu. Insgesamt musste der Schiedsrichter des Jahres 32 Paarungen ziehen. Und das waren die Nachrichten mit Dirk Zeitler.
4: Das Wetter.
5: Es geht unbeständig weiter heute Abend und heute Nacht sind weitere Regenschauer drin bei 12 bis 8 Grad. Morgen ist es dann oft trocken, aber nicht durchgehend. Hier und da kann örtlich ein Regenschauer mal runterkommen bei 21 Grad maximal. Montag wird es wieder schöner und wärmer bis zu 25 Grad und wieder mehr Sonne.
0: NRW Verkehr.
5: Und das ist los um kurz nach 8. A1 Osnabrück-Münster zwischen Kreuz Lotte Osnabrück und Lattbergen. 1 Kilometer Stau, 8 Minuten kommen drauf. A44 Aachen Richtung Mönchengladbach zwischen dem Dreieck Jackerath und dem Kreuz Holz gibt es 3 Kilometer Stau. Zeitverlust Minimum eine halbe Stunde. Denn im Kreuz Holz ist die Überleitung zur A46 Richtung Düsseldorf gesperrt. Da werdet ihr drumherum geleitet. Und es gab auch einen Unfall auf der A52 Düsseldorf Richtung Mönchengladbach zwischen Karst Nord und Schiefbahn. Deswegen ist die rechte Spur gesperrt. Es gibt dort 1 Kilometer Stau. Auch da dauert es eine halbe Stunde länger.
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5: Hallo, Patrick Rickert hier. Wir verbringen diesen fantastischen Abend gemeinsam. Und das soll sich ja lohnen für euch mit den 90ern jetzt. Hier ist DJ Bobo und Everybody. So lässt sich doch ein Samstagabend genießen, oder? Vor allem in so einem langen XXL-Wochenende.

0: geht's durch den Samstag. Relight my fire.
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0: In 5 Tagen startet die Fußballweltmeisterschaft. Mal gucken, was die Generalprobe so ergibt. Wie gut ist sie drauf, die deutsche Fußballnationalmannschaft? Das erfahren wir gleich. Um 8:30 ist in Chicago die Generalprobe. Das letzte Testspiel gegen Gastgeber USA. Von uns kommen auf jeden Fall gute Wünsche, oder?
2: Ich wünsche der deutschen Mannschaft viel Spaß, weil ich glaube, mit Spaß und der Qualität, die wir haben, können wir ein sehr erfolgreiches Turnier spielen.
3: Ich wünsche der deutschen Mannschaft ganz, ganz viel Erfolg. Und wir stehen voll dahinter und sind dabei und gucken uns auch jedes Spiel an.
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Deutschland gegen die USA. Jetzt geht's los. Der letzte WM-Test für die deutsche Fußballnationalmannschaft vor der Weltmeisterschaft. Wie es ausgeht, hört ihr natürlich bei uns. Und wir haben so ein bisschen Motivation für die Jungs mit Salt and Pepper. Push it. Patrick Rickert hier. Schönen Abend.

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0: Get down on it. Der Seriencheck. Das hier war Robert De Niro als gefährlicher Ex-Häftling im Thriller Cup der Angst vor 35 Jahren.
1: Ich kann Ihnen nur eins raten, Sie sollten mich nicht so dämlich anquatschen. Ich könnte mich aufregen und dann geraten die Dinge außer Kontrolle.
0: So, und schon das war ein Remake eines Filmklassikers aus den 60er Jahren. Und jetzt ist dieses ganze Drama zum dritten Mal schon verfilmt worden. Diesmal als Serie. Die läuft bei Apple TV Plus. Jörg Albrecht mit dem Seriencheck zu Cup der Angst.
2: Was für eine Filmmusik. Besser kann man Bedrohung und Spannung nicht in Noten verwandeln. Und deshalb hat es der geniale Soundtrack von Bernard Herrmann, der schon im Originalfilm von 1962 zu hören ist und im 91er Remake auch in die Serie Cup der Angst geschafft.
3: Max Cady wurde aus dem Gefängnis entlassen.
2: Mit der Nachricht, dass Max Cady ein wegen Mordes auch in die Serie Cup der Angst

0: Staatsanwalt und beide haben, was Katie betrifft, Leichen im Keller.
1: Ist es denkbar, dass Max weiß, was wir getan haben?
0: Warum sonst sollte Katie bei den Bodens auftauchen?
2: Ich hatte auch mal ein gutes Leben. Hast du Angst vor mir?
1: Nein, warum sollte ich?
0: Naja, vielleicht weil schon zu Beginn der ersten Folge eine vierköpfige Stinktierfamilie tot im Pool der Bodens treibt. Max, Katie sind auf Rache. Rache für 17 Jahre Knast. Javier Bardem als Katie ist eine Naturgewalt. Aber auch die Bodens sind mit Amy Adams, Patrick Wilson, Lily Collias und Joe Enders perfekt besetzt. Gute Geschichten kennen eben kein Verfallsdatum. Und die von Kap der Angst ist eine sehr gute.
1: Ist das Blut?
3: Irgendwas stimmt nicht. Du meine Güte.
2: Was ist eure größte Angst?

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1: Ich bin Dirk Zeitler. Der Vorsprung der AfD im Vergleich zur Union ist in einer aktuellen Umfrage erneut größer geworden. Die Partei steht in der neuesten Befragung des Meinungsforschungsinstituts INSA für Bild bei 29% und die Union bei 21%. Nach Angaben von Bild war der Abstand zwischen den Parteien in INSA-Befragungen noch nie so groß.
2: Die übrigen Parteien blieben in der Umfrage bei ihren Werten. Die SPD bei 12, die Grünen bei 14 und die Linke bei 11%. FDP und BSW würden mit jeweils 3% den Einzug in den Bundestag verpassen. Nur noch jeder dritte Wähler würde aktuell also für die Regierungsparteien stimmen. In einer weiteren Bildumfrage sinken auch die persönlichen Werte von Kanzler Merz weiter. 77% der Befragten sind mit ihm unzufrieden. Ursula Winkler, Nachrichtenredaktion.
1: Die Deutsche Umwelthilfe hat die Abfallkonzepte großer deutscher Musikveranstaltungen wie Wacken, Open Air, Rock am Ring und das Lollapalooza kritisiert. Nach einer Umfrage unter den 10 größten Musikfestivals in Deutschland fordert sie mehr Mehrwegsysteme, bessere Mülltrennung sowie nachhaltigere Sanitärlösungen. Festivals sollen Spaß machen, aber sie dürfen kein Ausnahmezustand für die Umwelt werden, sagte Bundesgeschäftsführerin Barbara Metz. Am letzten Tag des Internationalen Wirtschaftsforums in St. Petersburg haben die ukrainischen Streitkräfte die Millionenstadt erneut unter Beschuss genommen. Auch andere russische Regionen meldeten Attacken.
3: Auf dem Wirtschaftsforum hier in St. Petersburg zeigten sich die Teilnehmer und die Besucher unbeeindruckt von dem Drohnenalarm. Auch auf den Straßen der Touristenmetropole ist klar, dass sich viele Menschen nicht an den Appell halten, lieber zu Hause zu bleiben. Hier in der Nähe im Leningrader Gebiet gab es Evakuierungen von Wohnhäusern, weil es auf einem Militärgelände brannte. Und auch im nahen Kronstadt, wo die baltische Flotte stationiert ist, waren ein Raketenlager und Kriegsschiffe Ziele der Angriffe. Aus St. Petersburg, Ulf Mauder.
1: Zum Sport. DFB-Präsident Bernd Neuendorf hofft nach dem WM-Aus für Lennart Karl auf eine Trotzreaktion der deutschen Fußballnationalmannschaft. Ich glaube, das Gefühl, das sich so entwickelt ist, dass man jetzt sagt, jetzt erst recht, sagte Neuendorf dem Sender RTL vor dem letzten Test gegen WM-Co-Gastgeber USA in Chicago. Der 18-jährige Karl hatte sich beim Abschlusstraining einen Muskelbündelriss im linken Oberschenkel zugezogen. Und das waren die Nachrichten mit Dirk Zeitler.
4: Das Wetter. Auch heute Abend und heute Nacht gibt es teilweise noch kräftigen Regen. Das Ganze bei 12 bis 8 Grad. Der Sonntag wird dann wechselhaft mal Sonne, mal Wolken. Stellenweise ist aber auch mal ein Regenschauer nicht ausgeschlossen. Das Ganze bei 17 bis 21 Grad. Der Montag wird dann wärmer bis 25 Grad. Dann bleibt es zumindest bis zum Abend auch trocken und oft sonnig.
0: NRW Verkehr.
4: A1 Osnabrück-Münster zwischen Kreuzlotte Osnabrück und Lattbergen. 1 Kilometer Stau, 10 Minuten dauert es dort länger. A44 Aachen-Mönchengladbach zwischen dem Dreieck Jackerath und Mönchengladbach-Odenkirchen gibt es 2 Kilometer Stau. Zeitverlust hier fast eine halbe Stunde. Im Kreuz Holz gab es nämlich einen Unfall in der Überleitung zur A46 Richtung Düsseldorf. Deswegen sind da im Moment alle Fahrstreifen gesperrt. Ihr werdet aber drumherum geleitet. A46 Heinsberg-Wuppertal zwischen Neuss-Üdesheim und Düsseldorf-Bilk 5 Minuten Zeitverlust und A52 noch Düsseldorf-Mönchengladbach zwischen Karst Nord und Schiefbahn dauert es 20 Minuten länger. Es gibt 1 Kilometer Stau. Da ist nach einem Unfall die rechte Spur gesperrt.
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4: Samstagabend, Partyzeit.

0: Einen schönen Abend euch. Ich weiß, es ist Wochenende. Wir sprechen jetzt trotzdem kurz über die Arbeit, aber über den schönen Teil der Arbeit.
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0: Hallo, einen schönen Samstagabend euch und falls ihr noch nicht partymäßig über alle Tische und Bänke springt, dann ja wohl jetzt. Und alle machen mit.
1: Hallo, alle, du auch.
0: Patrick Rickert hier.

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0: Selfest-Team, The Offspring. Und ich möchte, dass ihr Frontmann Dexter Holland ab sofort Dr. Dexter nennt. Der hat tatsächlich einen Doktortitel gemacht in Molekularbiologie vor 10 Jahren ungefähr. Also falls ihr euch fragt, warum davor 8 Jahre lang kein neues Album kam, daran liegt's. Der Herr Doktor Punkrocker musste in die Uni, hatte keine Zeit fürs Tonstudio.
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1: Ich bin Tine Klimach. Kanzler Merz hat sich mit Blick auf die anstehenden Sozialreformen zuversichtlich geäußert und Erinnerungen an einen berühmten Satz seiner Vorgängerin Angela Merkel geweckt. Wir schaffen das, sagte er bei dem CDU-Landesparteitag in Mecklenburg-Vorpommern. Ob er dabei absichtlich das berühmte Merkel-Zitat wiederholte, blieb unklar.
2: Kanzler Merz zeigt sich überzeugt, die Koalition hat die Kraft für die notwendigen Reformen, trotz aller Unterschiede. Er sei sich sicher, dass Deutschland in relativ kurzer Zeit ganz anders aussehen könne und er brachte viele Beispiele wie einen Staat, den Unternehmer nicht als Last empfinden, sondern als Partner, mit digitalisierten Behördengängen. Deutschland könne ein weltweiter Vorreiter beim modernstem Klimaschutz werden, ein Land mit zuverlässig fahrenden Zügen und sicherer Energie. Die Koalition plant bis zum Sommer ein Riesenreformpaket zu Steuern, Arbeitsmarkt, Rente und Bürokratieabbau. Bei der Umsetzung gibt es aber noch Meinungsverschiedenheiten. Ursula Winkler, Nachrichtenredaktion.
1: Die Bundespolizei hat seit Mai vergangenen Jahres über 50.000 unerlaubte Einreisen nach Deutschland festgestellt. Fast 37.000 Personen seien seitdem unmittelbar an der Grenze oder im Zusammenhang mit einem illegalen Grenzübertritt zurückgewiesen worden, teilte die Behörde mit. Vor rund einem Jahr hatte Innenminister Dobrindt die Grenzkontrollen intensiviert. Es werden seitdem alle Asylbewerber an den Grenzen abgewiesen. Die Deutsche Umwelthilfe kritisiert die Abfallkonzepte großer deutscher Musikfestivals. Nach einer Umfrage unter 10 der größten Veranstaltungen fordert die Organisation mehr Mehrweg, bessere Mülltrennung und nachhaltigere Sanitärkonzepte. Die Veranstalter reagieren.
3: Vom Festivalgelände bis zum Campingplatz. Laut der Deutschen Umwelthilfe fällt bei vielen Veranstaltungen noch viel zu viel Einwegmüll an. Auch bei der Mülltrennung sieht die Organisation Nachholbedarf. Rock am Ring sieht das ein bisschen anders und verweist auf spezielle Campingbereiche mit Fokus auf Nachhaltigkeit und Mülltrennung, zusätzliche Recyclingmaßnahmen und mehr Mehrweggeschirr. Die Umwelthilfe fordert trotzdem, Getränke und Essen künftig komplett in Mehrwegverpackungen auszugeben. Zoe Tassovali, Nachrichtenredaktion.
1: Nach gut 2 Wochen Behandlung in der Berliner Charité ist der US-amerikanische Ebola-Patient aus dem Krankenhaus entlassen worden. Der Arzt, der sich in der Demokratischen Republik Kongo infiziert hatte, befinde sich in einem guten Zustand, teilte die Klinik mit.
4: Und das waren die Nachrichten mit Tine Klimach.
5: Das Wetter.
6: Der Samstagabend bleibt bewölkt. Manchmal gibt es noch Regen. Örtlich kann der sehr kräftig ausfallen. Die Temperaturen gehen in der Nacht runter auf 12 bis 8 Grad. Der Sonntag ist oft trocken. Regenschauer oder Gewitter bilden sich nur vereinzelt und dann bis 21 Grad. Montag wird es wieder wärmer bis 25 Grad und dann ist es bis zum Abend auch meistens trocken und sonnig.
0: NRW Verkehr.
6: Aktuell gibt es keine Staus. Gute Fahrt euch.
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6: Dieser Samstagabend gehört so ein bisschen den 90ern. Die lasse ich uns jetzt auf jeden Fall da mit Captain Hollywood Project. More and more im besten Mix. Schönes Wochenende. Patrick Rickert hier.

0: Howie T. Howie G. Musik von Black Machine. Und vom Black Machine kommen wir zu Sex Machine. Howie T.
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3: Ja, nee, ist klar.
4: Leute, ich bin fick und fertig. Bauer sucht Frau. Der perfekte Brückenschlag zwischen Agrar- und Pornoindustrie sackt immer weiter in den Quotensumpf ab. Ja, sicher. Ich habe hier in der Bunten gelesen. Hier, Inka Bause hat schon Angst, dass sie nochmal richtig arbeiten muss. Aber was ist passiert? Bauer sucht Frau. Die Quoten sind schlecht. Vor allem in der jungen Zielgruppe. Ja, viele Jugendliche wissen doch gar nicht mehr, was ein Bauer ist. Die denken ja wirklich, die Milch kommt aus dem Tetrapack und die Kühe aus dem 3D-Drucker. Was hat diese wunderbare Sendung nicht alles für die ökologische Landwirtschaft getan? Richtig, nix. Ja, das einzige Vermächtnis vom Bauer sucht Frau sind nun mal Schäfer Heinrich und hier Narromol, die sich mittlerweile bei Kampf der Reality-Stars gegenseitig fick und fertig machen. So, und jetzt wisst ihr auch, warum keiner Bauer sucht Frau mehr gucken will. Ja, man muss die Idioten verhindern, bevor die das Licht der Kamera erblicken. Ja, und für Inka Bause, da finden wir auch schon mal ein Neues. Hier, die kann doch Stefan Ross beerben bei Immer wieder Sonntags. Dann geht da die Quote auch wieder hoch. Da kann sie auch ab und zu mal als Rod Stewart-Double auftreten.
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0: GUAB. Nee, das wird sich als Abkürzung für guten Abend, glaube ich, nicht durchsetzen. Die Fantas können das viel besser mit den Abkürzungen MFG. Patrick Rickert hier. GUAB.
1: 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Das uns vom Drama einer

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0: 1999, Prince.
1: Ja, und ich sag mal, Generalprobe geglückt.
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1: Ich bin Tine Klimach. Am letzten Tag des Internationalen Wirtschaftsforums in St. Petersburg haben die ukrainischen Streitkräfte die Millionenstadt erneut unter Beschuss genommen. Die Anwohner der Stadt wurden gebeten, in ihren Wohnungen zu bleiben. Auch andere russische Regionen meldeten Attacken.
2: Auf dem Wirtschaftsforum hier in St. Petersburg zeigten sich die Teilnehmer und die Besucher unbeeindruckt von dem Drohnenalarm. Auch auf den Straßen der Touristenmetropole ist klar, dass sich viele Menschen nicht an den Appell halten, lieber zu Hause zu bleiben. Hier in der Nähe im Leningrader Gebiet gab es Evakuierungen von Wohnhäusern, weil es auf einem Militärgelände brannte. Und auch im nahen Kronstadt, wo die baltische Flotte stationiert ist, waren ein Raketenlager und Kriegsschiffe Ziele der Angriffe. Der ukrainische Präsident Selenskyj lobte seine Truppen für die zielgenauen Treffer. Aus St. Petersburg, Ulf Mauder.
1: Bekommt die schwarz-rote Koalition die nötigen Reformen hin? In Umfragen trauen die meisten Bürger der Bundesregierung das nicht zu. Beim Landesparteitag der CDU Mecklenburg-Vorpommern hat Kanzler Friedrich Merz dagegen gehalten.
3: Wir schaffen das, wir können das schaffen, wenn wir alle zusammenstehen und wenn wir wieder ein bisschen mehr an uns selbst auch glauben.
1: Der Satz weckt Erinnerungen an eine berühmte Aussage seiner Vorgängerin Angela Merkel. Ob das jetzt Absicht war, ist unklar. Fast jeder vierte Bankkunde zahlt inzwischen mindestens 100 Euro pro Jahr für die Führung eines Girokontos. Das geht aus einer Umfrage des Vergleichsportals Verivox hervor. Bei 5% der Befragten summieren sich die jährlichen Gebühren sogar auf mehr als 200 Euro. Besonders tief in die Tasche müssen der Umfrage zufolge Kunden der Sparkasse greifen. Dort zahlt mehr als jeder Dritte jährlich einen dreistelligen Betrag für sein Konto. Bei Genossenschaftsbanken wie Volks- und Raiffeisenbanken liegt dieser Anteil bei fast 26%. Über ein komplett kostenfreies Konto verfügt insgesamt knapp ein Fünftel aller Befragten. Zum Sport. Die deutsche Fußballnationalmannschaft geht mit einem Erfolgserlebnis in das bevorstehende WM-Turnier. 8 Tage vor seinem ersten Spiel gewann das Team von Bundestrainer Julian Nagelsmann bei seiner WM-Generalprobe gegen Co-Gastgeber USA mit 2:1. Kai Havertz traf schon in der 2. Minute nach einem Freistoß per Kopf zur Führung. Leroy Sané erzielte dann den Siegtreffer. Sané hatte nach dem verletzungsbedingten WM-Aus des 18-jährigen Lennart Kahl eine neue Startelf-Chance bekommen.
4: Und das waren die Nachrichten mit Tine Klimach.
0: Das Wetter.
5: Es geht unbeständig weiter heute Abend und heute Nacht sind weitere Regenschauer drin bei 12 bis 8 Grad. Morgen ist es dann oft trocken, aber nicht durchgehend. Hier und da kann örtlich ein Regenschauer mal runterkommen bei 21 Grad maximal. Montag wird es wieder schöner und wärmer bis zu 25 Grad und wieder mehr Sonne.
0: NRW Verkehr.
5: Es gibt keine Staus, aber eine sehr gefährliche Situation auf der A3 Köln Richtung Frankfurt. Zwischen dem Kreuz Köln-Ost und dem 3 Köln-Heumer werfen nämlich Menschen Steine auf die Autobahn. Passt da besonders auf.
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5: Taylor Swift wird immer reicher und reicher und reicher. Jetzt hat sie die 2-Milliarden-Marke geknackt. Da sagen wir doch Glückwunsch. Und hier kommt die nächste Kohle rein in Form von GEMA-Gebühren. Ich spiele uns Taylor Swift The Fate of Ophelia im Loud Luxury Remix. Auf die 3 Milliarden. Patrick Rickert hier. Schönen Abend. Oh.

Hallo, schönen Abend. Jetzt gibt's Musik von Schauspieler und Rapper Will Smith. Ja, Rapper. Vor der Filmkarriere war er nämlich Musiker, zog als DJ durch seine Heimatstadt und hat eben sehr viele Rap-Songs auch gemacht. Aber man könnte sagen, er war der etwas andere Rapper, denn er hat keine vulgären Ausdrücke benutzt. Also die Musik kann man durchaus Kindern vorspielen. In all seinen Songs kam bislang nur ein einziges Mal das Wort Fuck vor. Ich meine das böse Wort mit F, Entschuldigung, in Tell Me Why. Und weil wir Familienradio machen, da spiele ich diesen Song mit diesem einen vulgären Wort jetzt. Natürlich nicht. Wir hören Will Smith mit Getting G With It.

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0: Mit Diana Ross geht's durch den Samstagabend. I'm coming out. So, wie viel können, dürfen oder sollen Kinder im Internet sehen? Es ist ja wirklich schwer zu kontrollieren. Ne? Diese Woche gab es im ZDF dazu eine Doku, Generation Porno. Also ein Hoch auf alle, die nicht in digitalen Zeiten groß geworden sind.
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2: Top 3 der unterhaltsamen Pornotitel. Harry Potter und die Kammer des Schleckens, Stoß langsam 1 bis 3 oder ein Klassiker wie Black Cock Down. Das waren Pornotitel, Leute. Heute sind Pornos natürlich viel familiengerechter, besonders bei Patchwork. Wieso gibt's sonst so viele Filmchen über Stiefmütter? Ich frag mich, was dieser uneingeschränkte Zugang mit Erwachsenenunterhaltung mit mir gemacht hätte. Hallo, ich bin in den 80ern geboren. Wir haben unsere ersten heißen Erfahrungen noch mit dem Otto-Katalog gemacht. Klar, du wusstest damals auch, dass es in der Videothek Material gab, aber das stand in dem Ü18-Bereich. Gut sichtbar für alle. Ey, wenn du da reingegangen bist, wusste das am nächsten Tag die ganze Stadt. Ey, das war auf deiner Mitgliedskarte hinterlegt. Und wir regen uns heute über Cookies auf. Wusstet ihr eigentlich, dass die meisten Zugriffe auf Pornoseiten in Deutschland von 9 to 5 sind? Ja, Made in Germany ist auf dem Arbeitsmarkt immer noch ein Garant für echte Handarbeit. Und immer dran denken, vor PowerPoint-Präsentation am Arbeitsplatz immer den Browserverlauf löschen.
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1: Ich bin Tine Klimach. Der Vorsprung der AfD im Vergleich zur Union ist in einer aktuellen Umfrage erneut größer geworden. Die Partei steht in der neuesten Befragung für die Bild-Zeitung bei 29% und die Union bei 21%.
2: Die übrigen Parteien blieben in der Umfrage bei ihren Werten. Die SPD bei 12, die Grünen bei 14 und die Linke bei 11%. FDP und BSW würden mit jeweils 3% den Einzug in den Bundestag verpassen. Nur noch jeder dritte Wähler würde aktuell also für die Regierungsparteien stimmen. In einer weiteren Bild-Umfrage sinken auch die persönlichen Werte von Kanzler Merz weiter. 77% der Befragten sind mit ihm unzufrieden. Ähnlich viele sind in der Umfrage mit der Bundesregierung insgesamt unzufrieden. 78%. Ursula Winkler, Nachrichtenredaktion.
1: Am letzten Tag des Internationalen Wirtschaftsforums in St. Petersburg hat die Ukraine die Millionenstadt erneut unter Beschuss genommen. Nach Angaben örtlicher Behörden wurden rund um die Stadt etwa 140 ukrainische Drohnen abgefangen. Das Wirtschaftsforum ging nun zu Ende. Die Ukraine hatte ihre Angriffe auf die Region seit Beginn des Treffens intensiviert und unter anderem einen Militärstützpunkt und ein Öldepot getroffen. Verteidigungsminister Boris Pistorius hat beim Tag der Bundeswehr einen stärkeren Zusammenhalt von Gesellschaft und Truppe beschworen. Es habe in den vergangenen Jahren wenig Raum für Begegnungen gegeben. Das ändere sich nun durch solche Tage, sagte der SPD-Politiker in Neubiberg bei München beim Besuch der Universität der Bundeswehr. Insgesamt hatten 10 Bundeswehrstandorte für Interessierte geöffnet. Zum Sport. Die deutsche Nationalmannschaft hat ihre WM-Generalprobe gegen Mitgastgeber USA gewonnen. Das DFB-Team gewann in Chicago mit 2:1 durch Tore von Kai Havertz und Leroy Sané.
3: Das Spiel ist kaum angepfiffen, da jubelt die deutsche Mannschaft schon. Kai Havertz trifft schon nach 2 Minuten. Doch danach passiert erstmal nicht viel. Nach 37 Minuten kommen die USA verdient zum Ausgleich. Nach rund einer Stunde trifft dann ausgerechnet Leroy Sané, der den verletzten Lennart Kahl ersetzt hat. Das deutsche Team vielleicht auch durch den Jetlag und das schwüle Wetter nicht am Leistungslimit. Aber für die Moral ist der Sieg vor rund 60.000 US-Fans sicher hilfreich. Thomas Bremser, Nachrichtenredaktion.
1: Deutschland trifft zum Auftakt in der Gruppe E am 14. Juni in Houston auf Curaçao.
4: Das Wetter.
5: Jetzt in der Nacht weiter wechselnd bewölkt. Letzter Regen, der lässt jetzt auch mal kurz nach. Das heißt, der setzt zum Tagesstart dann auch schon wieder ein. Der Sonntag, der macht dann auch zum Start erstmal ähnlich nass weiter. Am Nachmittag lockert es dann aber mal auf. Dann bleibt es auch trocken und das dann bei Werten am Sonntag um 20 Grad.
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6: A44 Düsseldorf-Essen zwischen Düsseldorf-Stockum und Kreuz Düsseldorf-Nord, 1 Kilometer Stau. Und im weiteren Verlauf zwischen Auffahrt Reichswaldallee und Ratingen-Schwarzbach, 1 Kilometer stockender Verkehr, 7 Minuten Verzögerung. Wir wünschen allen unterwegs gute Fahrt.
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5: Tja, und weiter geht's durch die Partynacht. Und da wird nicht nur getanzt, nein, da verteilen wir jetzt auch mal ein paar Küsschen. Mua.

80er von Cameo Word Up. Wann hat das rausgebracht? Ich habe es mir irgendwo notiert. Hier, 1986. So, jetzt rücken wir wieder rein und zwar in die 2000er. Hit me! Zusammen mit Destiny's Child und Lose My Breath.

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1: Ich bin Tine Klimach. Bundeskanzler Friedrich Merz hat Zweifel an der Fähigkeit seiner Regierung zur Modernisierung Deutschlands zurückgewiesen. Das Land habe die Kraft für die notwendigen Reformen. Das sagte er beim Landesparteitag der CDU von Mecklenburg-Vorpommern.
2: Wir haben in Deutschland die Kraft für diesen notwendigen neuen Aufbruch. Und ich sage auch die Koalition in Berlin hat die Kraft und die notwendige Geschlossenheit. Ich bin jedenfalls sicher, dass wir die gegenwärtigen Schwierigkeiten überwinden können. Ich bin zuversichtlich, dass Deutschland schon wieder in relativ kurzer Zeit ganz anders aussehen kann.
1: Die CDU steht in Umfragen unter Druck. In einer aktuellen Befragung für die Bild steht die AfD bei 29% und damit 8 Punkte vor der CDU. Deutschland, Frankreich und Großbritannien wollen die stockenden Bemühungen um ein Ende des Ukraine-Kriegs wieder in Gang bringen. Kanzler Merz, Präsident Macron, Premierminister Starmer treffen sich am Abend mit dem ukrainischen Präsidenten Zelensky in London. Auch wenn Putin zuletzt ein Treffen mit Zelensky abgelehnt hat. Die Europäer gehen trotzdem davon aus, dass sich Russland Verhandlungen langfristig nicht verweigern kann und sie dann mit am Tisch sitzen. Es gibt etwas mehr Hoffnung für viele schwerkranke Menschen auf Wartelisten. In den ersten 5 Monaten des Jahres wurden in Deutschland mehr als 1.400 Organe gespendet. Gut 12% mehr als im Vorjahreszeitraum. Das teilt die Deutsche Stiftung Organtransplantation mit. Trotzdem reicht die Zahl der Spenden weiterhin nicht aus.
3: Der leichte Anstieg bei den Spenden dürfte die Diskussion über neue Regeln trotzdem weiter anheizen. Denn in Deutschland gilt bisher nur jemand als Organspender, der zu Lebzeiten zustimmt oder dessen Angehörige nach dem Tod ihr Einverständnis geben. In vielen anderen europäischen Ländern ist das anders. Dort gilt grundsätzlich jeder als Spender, solange er nicht widerspricht. Genau so eine Regelung fordern auch einige Bundestagsabgeordnete für Deutschland. Kritiker sehen darin allerdings einen Eingriff in die Grundrechte. Zoe Tassovali, Redaktion.
1: Zum Sport. Die deutsche Fußballnationalmannschaft geht mit einem Erfolgserlebnis in das bevorstehende WM-Turnier. 8 Tage vor seinem ersten Spiel gewann das Team von Bundestrainer Julian Nagelsmann bei seiner WM-Generalprobe gegen Co-Gastgeber USA mit 2:1.
4: Das Wetter.
5: Jetzt um später in der Nacht wechselnd oder auch mal stark bewölkt. Gelegentlich kommt noch schauerartiger Regen runter. Das nimmt zum Tagesstart dann immer mehr ab. Tiefstwerte, die liegen da heute Nacht bei 13 bis 9 Grad. Das Wetter am Sonntag macht erstmal so weiter. Es bleibt also nass, also auch zum Start noch Regen und Gewitter mit dabei. Später lockert es dann zunehmend auf und es bleibt trocken und das bei Werten um 20 Grad.
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6: Zurzeit liegen uns keine Meldungen vor. Wir wünschen allen unterwegs gute Fahrt.
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5: Ja, und es darf gerne noch weiter durch die Nacht gefeiert werden. Gleich mit Musik von New Order. Starten jetzt erstmal mit Harrison. Ich bin Andreas Grunwald. Angenehme Nacht zusammen.

0: Tja, das hätte ich nicht gedacht. Also, dass die Nummer hier auch schon wieder 11 Jahre alt ist. Years and Years und King. Bleiben wir bei Titeln, die 11 Jahre alt sind. Trifft nämlich auch für diese Nummer hier zu. Von Flo Rida. I don't like it, I love it.
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Ja, da werden aber die ESC-Fans gleich ganz große Ohren machen. Den Siegertitel vom Eurovision Song Contest 2026 spielen wir gleich für euch. Starten jetzt erstmal mit den Caesars.

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0: Ich bin Tine Klimach. Kanzler Merz hat sich mit Blick auf die anstehenden Sozialreformen zuversichtlich geäußert und Erinnerungen an einen berühmten Satz seiner Vorgängerin Angela Merkel geweckt. Wir schaffen das, sagte er bei dem CDU-Landesparteitag in Mecklenburg-Vorpommern.
1: Kanzler Merz zeigt sich überzeugt, die Koalition hat die Kraft für die notwendigen Reformen, trotz aller Unterschiede. Er sei sich sicher, dass Deutschland in relativ kurzer Zeit ganz anders aussehen könne und er brachte viele Beispiele wie einen Staat, den Unternehmer nicht als Last empfinden, sondern als Partner, mit digitalisierten Behördengängen. Deutschland könne ein weltweiter Vorreiter beim modernsten Klimaschutz werden, ein Land mit zuverlässig fahrenden Zügen und sicherer Energie. Die Koalition plant bis zum Sommer ein Riesenreformpaket zu Steuern, Arbeitsmarkt, Rente und Bürokratieabbau. Bei der Umsetzung gibt es aber noch Meinungsverschiedenheiten. Ursula Winkler, Nachrichtenredaktion.
0: Der Bundestag sollte aus Sicht des Verbands der Familienunternehmer seine Sommerpause ausfallen lassen, um die geplanten Reformen zu beraten und zu beschließen. Es dürfe keinesfalls passieren, dass über den langen Sommer jede einzelne Maßnahme von den verschiedenen Interessengruppen zerpflückt wird und am Ende kaum Entlastungen für Unternehmen und Mitarbeiter rauskämen, sagte Verbandschefin Ostermann dem Redaktionsnetzwerk Deutschland. Der Koalitionsausschuss soll bis zur Sommerpause über grundlegende Reformen entscheiden. Die Bundespolizei hat seit Mai vergangenen Jahres über 50.000 unerlaubte Einreisen nach Deutschland festgestellt. Fast 37.000 Personen seien seitdem unmittelbar an der Grenze oder im Zusammenhang mit einem illegalen Grenzübertritt zurückgewiesen worden, teilte die Behörde mit. Vor rund einem Jahr hatte Innenminister Dobrindt die Grenzkontrollen intensiviert. Es werden seitdem alle Asylbewerber an den Grenzen abgewiesen. Zum Sport. Die deutsche Nationalmannschaft hat ihre Generalprobe gegen Mitgastgeber USA gewonnen. Das DFB-Team gewann in Chicago mit 2:1 durch Tore von Kai Havertz und Leroy Sané. Bundestrainer Julian Nagelsmann zeigte sich bei RTL rundum zufrieden.
2: Ja, ich fand es einen perfekten Test für uns von den Witterungsbedingungen vom Gegner, die emotional spielen. Ich finde, wir hatten eine sehr gute Anfangsphase wieder. Die ersten 15 Minuten waren wieder sehr, sehr gut. Ich finde, da müssen wir einfach mal auch ein Tor draus machen aus so einer Überlegenheit. Dann wird es offener. Ja, insgesamt bin ich zufrieden. Wir haben jetzt 9-mal in Folge gewonnen. Das musst du auch erstmal machen.
0: Das deutsche Team startet